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1: Nichts los auf den Straßen, ihr habt überall freie Fahrt. Staus und Blitzer immer melden an unsere kostenfreie Hotline 0800 0815 200. Das Wetter im Freistaat. Neblig ist es am Morgen erstmal, danach sind ein paar Wolken dabei, aber es bleibt trocken und später wird auch mal die Sonne rauskommen. Die Höchstwerte liegen heute bei 20 bis 22 Grad. Morgen geht es dann mit Sonne und Wolken weiter, weiterhin trocken und maximal werden es 23 Grad.
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1: Um 2.30 Uhr, ich bin Colin Mock. Das außerordentlich gute Wetter hat der Wiesn einen neuen Besucherrekord beschert. 7,4 Millionen Menschen waren in den letzten gut zwei Wochen auf dem Münchner Oktoberfest. Auch beim Bierabsatz wurde ein Plus verzeichnet, gerade bei der alkoholfreien Variante. Schockierend ist dagegen der Anstieg bei den Sexualstraftaten von 72 im letzten Jahr auf jetzt 80. Lisa Löffler vom Verein Sichere Wiesn für Mädchen und Frauen sagte im Ersten:
2: Wir nehmen nicht an, dass es auf der Wiesn insgesamt mehr sexualisierte Gewalt gibt, sondern wir gehen davon aus, dass das Angebot der sicheren Wiesn, das Angebot des Safe Space, gesamtgesellschaftlich einfach deutlich weiter verbreitet und bekannter ist und dass mehr Frauen den Weg zu uns finden.
1: Wir brauchen einen anderen Umgang mit Wasser. Das sagt Bundesumweltminister Schneider mit Blick auf die niedrigen Pegelstände, etwa am Rhein und im Bodensee. Er fordert die Länder auf, massiv in die Wasserinfrastruktur zu investieren. Nanju Kuhlmann.
3: Die Lage ist eine dramatische Belastung, nicht nur für die Natur, sondern auch für die Wirtschaft, so Schneider im Kölner Stadtanzeiger. In den vergangenen Jahrhunderten ging es darum, Wasser möglichst schnell abzuleiten und nasse Flächen trocken zu legen. Heute, sagt Schneider, sei es die Aufgabe, Wasser so gut wie möglich in der Landschaft zu halten. Das heißt etwa, trockene Moore wieder zu vernässen, Flüssen mehr Raum zu geben und Wälder zu stabilen Mischwäldern umzubauen.
1: Auf unsere Hilfe könnt ihr weiter zählen. Das hat Kanzler Merz den Ukrainern bei einem Überraschungsbesuch in Kiew versprochen. Begleitet wurde sein Besuch von Luftalarm. Russland hat kurz nach Merz' Ankunft eine wichtige Brücke in der Stadt angegriffen. Der Kanzler wirft dem Kreml Terror vor. Es ist bundesweit einzigartig und soll die Chemiebranche komplett umkrempeln. In Delitzsch in Nordsachsen entsteht derzeit ein Großforschungszentrum für Recycling-Technologien. Marco Zimmermann vom CTC sagte uns:
4: Es geht vor allem darum, dass sie im Recycling heute häufig den Ansatz haben, dass sie die Produkte, die Reste, die Metalle beispielsweise in minderen Anwendungen nur noch einsetzen. Was wir erreichen wollen, ist eigentlich, dass das Auto, wenn Sie so wollen, auseinandergebaut wird und daraus wieder ein neues Auto entstehen kann.
1: Ein Großteil des Autoschrotts landet bisher noch auf dem Müll. Unentschieden zum Ende der XXL-Länderspielpause für die deutsche Fußballnationalmannschaft. Im Nations League-Gruppenspiel Nummer 4 gab es gegen Griechenland ein 0:0. Mitte November sind dann die letzten beiden Partien der Gruppenphase dran. Nochmal gegen Serbien und die Niederlande. 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
1: Im Moment ist alles frei auf den Straßen bei uns in Sachsen. Es gibt keine Staus. Staus und Blitzer immer melden an unsere kostenfreie Hotline 0800 0815 200. Das Wetter im Freistaat. Neblig ist es am Morgen erstmal, danach sind ein paar Wolken dabei, aber es bleibt trocken und später wird auch mal die Sonne rauskommen. Die Höchstwerte liegen heute bei 20 bis 22 Grad. Morgen geht es dann mit Sonne und Wolken weiter, weiterhin trocken und maximal werden es 23 Grad.
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3: Um 3 Uhr, ich bin Colin Mock. 7,4 Millionen Besucher. Damit vermeldet das Münchner Oktoberfest am letzten Wochenende einen neuen Rekord. Einzelheiten von Anne Brauer.
4: Dieses Jahr hat das Wetter besonders gut mitgespielt und so wurde die bisherige Bestmarke von vor 3 Jahren nochmal um 200.000 Besucher übertroffen. In den vergangenen gut 2 Wochen sind 6,7 Millionen Maß Bier getrunken worden. Mehr als im Vorjahr, gerade bei der alkoholfreien Variante. Aber das Plus beim Bier fällt nicht so groß aus wie das bei den Besuchern. Einen Rückgang verzeichnen die Oktoberfestmacher auch. Der ist aber eine gute Nachricht. Der Stromverbrauch ist nämlich deutlich gesunken.
3: Auf unsere Hilfe könnt ihr weiter zählen. Das hat Kanzler Merz den Ukrainern bei einem Überraschungsbesuch in Kiew versprochen. Er versprach über 1 Milliarde Euro für Ausgaben im militärischen Bereich, aber auch für die Infrastruktur und Energie im Land. Er sagte vor Ort:
5: Wir tun das nicht nur, um die territoriale Integrität der Ukraine zu schützen. Wir tun das zutiefst im eigenen Interesse. Denn es geht um Europas Sicherheit.
3: Unterdessen hat Präsident Zelensky neue Friedensverhandlungen angekündigt. Noch diesen Monat wollen die Ukraine, Russland und die USA wieder Dreiergespräche führen. Kinder wachsen heute mit KI auf, an vielen Stellen ohne es benennen zu können oder überhaupt zu bemerken. Die SOS-Kinderdörfer und Terre des Hommes warnen deswegen vor den Gefahren und fordern laut Redaktionsnetzwerk Deutschland mehr Schutz durch gesetzliche Regulierung und bessere Aufklärung. Lässt sich ein Auto bald vollständig recyceln? Daran forschen Wissenschaftler in Delitzsch. Am Großforschungszentrum CTC soll erforscht werden, wie chemische Ressourcen künftig komplett wiederverwertet werden können. Ein Teil des CTC soll in 2 Jahren in der alten Zuckerfabrik einziehen. Die wird demnächst umgebaut. Marco Zimmermann vom CTC sagt:
6: Das ist ja gerade der Charme des Ensembles, dass es eine Fläche ist, die schon vorher genutzt wurde, über Jahrzehnte genutzt wurde als Zuckerfabrik, später auch in anderer Verwendung. Und dieses, ich nenne es mal Denkmal, diese baulichen Komplexe zu erhalten und vielleicht auch wieder mit Leben zu füllen, das ist ein großer Wunsch, den wir haben.
3: Wieder kein Sieg gegen Griechenland für die deutsche Fußballnationalmannschaft. Im Rückspiel in der Nations League Gruppenphase gab es ein 0:0. Damit ist die XXL-Länderspielpause jetzt vorbei. Für die DFB-Auswahl geht's Mitte November wieder los. 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
7: Zwischen Bad Dürrenberg und dem Rastplatz Bachfurt-Ost steht auf der A9 Nürnberg Richtung Halle-Leipzig ein unbeleuchtetes Auto auf der Verzögerungsspur. Staus und Blitzer immer melden an unsere kostenfreie Hotline 0800 0815 200. Das Wetter im Freistaat. Neblig ist es am Morgen erstmal, danach sind ein paar Wolken dabei, aber es bleibt trocken und später wird auch mal die Sonne rauskommen. Die Höchstwerte liegen heute bei 20 bis 22 Grad. Morgen geht es dann mit Sonne und Wolken weiter, weiterhin trocken und maximal werden es 23 Grad.
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1: Um 3.30 Uhr, ich bin Colin Mock. 7,4 Millionen Besucher. Damit vermeldet das Münchner Oktoberfest am letzten Wochenende einen neuen Rekord. Einzelheiten von Anne Brauer.
2: Dieses Jahr hat das Wetter besonders gut mitgespielt und so wurde die bisherige Bestmarke von vor 3 Jahren nochmal um 200.000 Besucher übertroffen. In den vergangenen gut 2 Wochen sind 6,7 Millionen Maß Bier getrunken worden. Mehr als im Vorjahr, gerade bei der alkoholfreien Variante. Aber das Plus beim Bier fällt nicht so groß aus wie das bei den Besuchern. Einen Rückgang verzeichnen die Oktoberfestmacher auch. Der ist aber eine gute Nachricht. Der Stromverbrauch ist nämlich deutlich gesunken.
1: Auf unsere Hilfe könnt ihr weiter zählen. Das hat Kanzler Merz den Ukrainern bei einem Überraschungsbesuch in Kiew versprochen. Er versprach über 1 Milliarde Euro für Ausgaben im militärischen Bereich, aber auch für die Infrastruktur und Energie im Land. Er sagte vor Ort:
3: Wir tun das nicht nur, um die territoriale Integrität der Ukraine zu schützen. Wir tun das zutiefst im eigenen Interesse. Denn es geht um Europas Sicherheit.
1: Unterdessen hat Präsident Zelensky neue Friedensverhandlungen angekündigt. Noch diesen Monat wollen die Ukraine, Russland und die USA wieder Dreiergespräche führen. Kinder wachsen heute mit KI auf, an vielen Stellen ohne es benennen zu können oder überhaupt zu bemerken. Die SOS-Kinderdörfer und Terre des Hommes warnen deswegen vor den Gefahren und fordern laut Redaktionsnetzwerk Deutschland mehr Schutz durch gesetzliche Regulierung und bessere Aufklärung. Lässt sich ein Auto bald vollständig recyceln? Daran forschen Wissenschaftler in Delitzsch. Am Großforschungszentrum CTC soll erforscht werden, wie chemische Ressourcen künftig komplett wiederverwertet werden können. Ein Teil des CTC soll in 2 Jahren in der alten Zuckerfabrik einziehen. Die wird demnächst umgebaut. Marco Zimmermann vom CTC sagt:
4: Das ist ja gerade der Charme des Ensembles, dass es eine Fläche ist, die schon vorher genutzt wurde, über Jahrzehnte genutzt wurde als Zuckerfabrik, später auch in anderer Verwendung. Und dieses, ich nenne es mal Denkmal, diese baulichen Komplexe zu erhalten und vielleicht auch wieder mit Leben zu füllen, das ist ein großer Wunsch, den wir haben.
1: Wieder kein Sieg gegen Griechenland für die deutsche Fußballnationalmannschaft. Im Rückspiel in der Nations League Gruppenphase gab es ein 0:0. Damit ist die XXL-Länderspielpause jetzt vorbei. Für die DFB-Auswahl geht's Mitte November wieder los. 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
5: Es gibt gerade keine Staus, ihr kommt entspannt durch. Staus und Blitzer immer melden an unsere kostenfreie Hotline 0800 0815 200. Das Wetter im Freistaat. Neblig ist es am Morgen erstmal, danach sind ein paar Wolken dabei, aber es bleibt trocken und später wird auch mal die Sonne rauskommen. Die Höchstwerte liegen heute bei 20 bis 22 Grad. Morgen geht es dann mit Sonne und Wolken weiter, weiterhin trocken und maximal werden es 23 Grad.
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3: Um 4 Uhr, ich bin Colin Mock. Das außerordentlich gute Wetter hat der Wiesn einen neuen Besucherrekord beschert. 7,4 Millionen Menschen waren in den letzten gut 2 Wochen auf dem Münchner Oktoberfest. Auch beim Bierabsatz wurde ein Plus verzeichnet, gerade bei der alkoholfreien Variante. Schockierend ist dagegen der Anstieg bei den Sexualstraftaten von 72 im letzten Jahr auf jetzt 80. Lisa Löffler vom Verein Sichere Wiesn für Mädchen und Frauen sagte im Ersten:
4: Wir nehmen nicht an, dass es auf der Wiesn insgesamt mehr sexualisierte Gewalt gibt, sondern wir gehen davon aus, dass das Angebot der sicheren Wiesn, das Angebot des Safe Space, gesamtgesellschaftlich einfach deutlich weiter verbreitet und bekannter ist und dass mehr Frauen den Weg zu uns finden.
3: Wir brauchen einen anderen Umgang mit Wasser. Das sagt Bundesumweltminister Schneider mit Blick auf die niedrigen Pegelstände, etwa am Rhein und im Bodensee. Er fordert die Länder auf, massiv in die Wasserinfrastruktur zu investieren. Nanju Kuhlmann.
5: Die Lage ist eine dramatische Belastung, nicht nur für die Natur, sondern auch für die Wirtschaft, so Schneider im Kölner Stadtanzeiger. In den vergangenen Jahrhunderten ging es darum, Wasser möglichst schnell abzuleiten und nasse Flächen trocken zu legen. Heute, sagt Schneider, sei es die Aufgabe, Wasser so gut wie möglich in der Landschaft zu halten. Das heißt etwa, trockene Moore wieder zu vernässen, Flüssen mehr Raum zu geben und Wälder zu stabilen Mischwäldern umzubauen.
3: Kanzler Merz ist unangekündigt nach Kiew gereist. Er sicherte der Ukraine weiter Deutschlands volle Unterstützung zu und über 1 Milliarde Euro. Während des Kanzlerbesuchs gingen in Kiew die Sirenen los. Eine Brücke in der Stadt wurde von einer russischen Drohne getroffen. Grünen-Fraktionschefin Dröge hofft auf Grün-Rot-Rot im Bund, auch wenn die aktuellen Umfragen das nicht hergeben. Dröge sieht große gesellschaftliche Mehrheiten für soziale Themen wie Vermögenssteuer oder bezahlbare Mieten. In der Zeit sagt sie, die Mitte ticke eigentlich links. Es ist bundesweit einzigartig und soll die Chemiebranche komplett umkrempeln. In Delitzsch in Nordsachsen entsteht derzeit ein Großforschungszentrum für Recycling-Technologien. Marco Zimmermann vom CTC sagte uns:
6: Es geht vor allem darum, dass sie im Recycling heute häufig den Ansatz haben, dass sie die Produkte, die Reste, die Metalle beispielsweise in minderen Anwendungen nur noch einsetzen. Was wir erreichen wollen, ist eigentlich, dass das Auto, wenn Sie so wollen, auseinandergebaut wird und daraus wieder ein neues Auto entstehen kann.
3: Ein Großteil des Autoschrotts landet bisher noch auf dem Müll. Unentschieden zum Ende der XXL-Länderspielpause für die deutsche Fußballnationalmannschaft. Im Nations League-Gruppenspiel Nummer 4 gab es gegen Griechenland ein 0:0. Mitte November sind dann die letzten beiden Partien der Gruppenphase dran. Nochmal gegen Serbien und die Niederlande. 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
7: Auf der A72 Chemnitz Richtung Zwickau steht in der Abfahrt Chemnitz-Rottluff ein Pannenauto. Staus und Blitzer immer melden an unsere kostenfreie Hotline 0800 0815 200. Das Wetter im Freistaat. Neblig ist es am Morgen erstmal, danach sind ein paar Wolken dabei, aber es bleibt trocken und später wird auch mal die Sonne rauskommen. Die Höchstwerte liegen heute bei 20 bis 22 Grad. Morgen geht es dann mit Sonne und Wolken weiter, weiterhin trocken und maximal werden es 23 Grad.
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1: Um 4.30 Uhr, ich bin Colin Mock. Das außerordentlich gute Wetter hat der Wiesn einen neuen Besucherrekord beschert. 7,4 Millionen Menschen waren in den letzten gut zwei Wochen auf dem Münchner Oktoberfest. Auch beim Bierabsatz wurde ein Plus verzeichnet, gerade bei der alkoholfreien Variante. Schockierend ist dagegen der Anstieg bei den Sexualstraftaten von 72 im letzten Jahr auf jetzt 80. Lisa Löffler vom Verein Sichere Wiesn für Mädchen und Frauen sagte im Ersten:
2: Wir nehmen nicht an, dass es auf der Wiesn insgesamt mehr sexualisierte Gewalt gibt, sondern wir gehen davon aus, dass das Angebot der sicheren Wiesn, das Angebot des Safe Space gesamtgesellschaftlich einfach deutlich weiter verbreitet und bekannter ist und dass mehr Frauen den Weg zu uns finden.
1: Wir brauchen einen anderen Umgang mit Wasser. Das sagt Bundesumweltminister Schneider mit Blick auf die niedrigen Pegelstände etwa am Rhein und im Bodensee. Er fordert die Länder auf, massiv in die Wasserinfrastruktur zu investieren. Nanju Kuhlmann.
3: Die Lage ist eine dramatische Belastung, nicht nur für die Natur, sondern auch für die Wirtschaft, so Schneider im Kölner Stadtanzeiger. In den vergangenen Jahrhunderten ging es darum, Wasser möglichst schnell abzuleiten und nasse Flächen trocken zu legen. Heute, sagt Schneider, sei es die Aufgabe, Wasser so gut wie möglich in der Landschaft zu halten. Das heißt etwa, trockene Moore wieder zu vernässen, Flüssen mehr Raum zu geben und Wälder zu stabilen Mischwäldern umzubauen.
1: Kanzler Merz ist unangekündigt nach Kiew gereist. Er sicherte der Ukraine weiter Deutschlands volle Unterstützung zu und über 1 Milliarde Euro. Während des Kanzlerbesuchs gingen in Kiew die Sirenen los. Eine Brücke in der Stadt wurde von einer russischen Drohne getroffen. Grünen-Fraktionschefin Dröge hofft auf Grün-Rot-Rot im Bund, auch wenn die aktuellen Umfragen das nicht hergeben. Dröge sieht große gesellschaftliche Mehrheiten für soziale Themen wie Vermögenssteuer oder bezahlbare Mieten. In der Zeit sagt sie, die Mitte ticke eigentlich links. Es ist bundesweit einzigartig und soll die Chemiebranche komplett umkrempeln. In Delitzsch in Nordsachsen entsteht derzeit ein Großforschungszentrum für Recycling-Technologien. Marco Zimmermann vom CTC sagte uns:
4: Es geht vor allem darum, dass sie im Recycling heute häufig den Ansatz haben, dass sie die Produkte, die Reste, die Metalle beispielsweise in minderen Anwendungen nur noch einsetzen. Was wir erreichen wollen, ist eigentlich, dass das Auto, wenn Sie so wollen, auseinandergebaut wird und daraus wieder ein neues Auto entstehen kann.
1: Ein Großteil des Autoschrotts landet bisher noch auf dem Müll. Unentschieden zum Ende der XXL-Länderspielpause für die deutsche Fußballnationalmannschaft. Im Nations League-Gruppenspiel Nummer 4 gab es gegen Griechenland ein 0:0. Mitte November sind dann die letzten beiden Partien der Gruppenphase dran. Nochmal gegen Serbien und die Niederlande. 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
5: Auf der A72 Chemnitz Richtung Zwickau. Achtung, in der Abfahrt Chemnitz-Rottluff steht ein Pannenauto. Und die A9 Nürnberg Richtung Halle-Leipzig ist zwischen Münchberg Nord und Hof West nach einem Unfall gesperrt. Staus und Blitzer immer melden an unsere kostenfreie Hotline 0800 0815 200. Das Wetter im Freistaat. Neblig ist es am Morgen erstmal, danach sind ein paar Wolken dabei, aber es bleibt trocken und später wird auch mal die Sonne rauskommen. Die Höchstwerte liegen heute bei 20 bis 22 Grad. Morgen geht es dann mit Sonne und Wolken weiter, weiterhin trocken und maximal werden es 23 Grad.
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1: Hallo, ich bin Friederike Ursprung. Aufs Gramm genau oder Pi mal Daumen passt schon? Wie macht ihr das mit den Zutaten und Mengen beim Kochen oder Backen? Und kalkuliert ihr eher knapp oder eher reichlich? Klar, genug soll es sein. Und im Verhältnis zueinander passen, damit das Brot aufgeht, der Pudding nicht zerfließt, die Suppe nicht versalzen ist und das Ganze am Ende gut tut und schmeckt. In alten Kochbüchern oder Großmutterrezepten steht oft ein bisschen dies, eine Handvoll das und dann gieß noch ordentlich so und so dazu. Ohne Grammangaben und Waage, einfach mit Augenmaß, Erfahrung und oft mit einem gerüttelten Maß an Großzügigkeit. Dieses gerüttelte Maß ist Martin Luthers Übersetzung für eine Mengenangabe von Jesus. Das Maß war üblich im Handel mit Lebensmitteln. Ein großer Topf oder Krug voll, ungefähr 40 Liter. Und das kennt ihr von eurem Litermaß. Rüttelt ihr dran, dann passt mehr Mehl oder Zucker oder Getreide rein oder was auch immer. Gebt, so wird euch gegeben, sagt Jesus. Ein reichliches Maß wird euch in den Schoß geschüttet, gerüttelt, festgedrückt und überfließend. Derselbe Maßstab, den ihr an andere anlegt, wird auch für euch gelten. So kann also eine Art Rezept fürs Zusammenleben aussehen. Eine gute Handvoll Großzügigkeit, eine ordentliche Portion Geduld, eine Handvoll Zuwendung, mit ordentlich Liebe und Vertrauen abschmecken und von all dem darf's gerne ein bisschen mehr sein.
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3: Um 5 Uhr, ich bin Colin Mock. Auf unsere Hilfe könnt ihr weiter zählen. Das hat Kanzler Merz den Ukrainern bei einem Überraschungsbesuch in Kiew versprochen. Er versprach über 1 Milliarde Euro für Ausgaben im militärischen Bereich, aber auch für die Infrastruktur und Energie im Land. Er sagte vor Ort:
4: Wir tun das nicht nur, um die territoriale Integrität der Ukraine zu schützen. Wir tun das zutiefst im eigenen Interesse, denn es geht um Europas Sicherheit.
3: Unterdessen hat Präsident Zelensky neue Friedensverhandlungen angekündigt. Noch diesen Monat wollen die Ukraine, Russland und die USA wieder Dreiergespräche führen. Das außerordentlich gute Wetter hat der Wiesn einen neuen Besucherrekord beschert. 7,4 Millionen Menschen waren in den letzten gut 2 Wochen auf dem Münchner Oktoberfest. Auch beim Bierabsatz wurde ein Plus verzeichnet, gerade bei der alkoholfreien Variante. Schockierend ist dagegen der Anstieg bei den Sexualstraftaten von 72 im letzten Jahr auf jetzt 80. Lisa Löffler vom Verein Sichere Wiesn für Mädchen und Frauen sagte im Ersten:
5: Wir nehmen nicht an, dass es auf der Wiesn insgesamt mehr sexualisierte Gewalt gibt, sondern wir gehen davon aus, dass das Angebot der sicheren Wiesn, das Angebot des Safe Space gesamtgesellschaftlich einfach deutlich weiter verbreitet und bekannter ist und dass mehr Frauen den Weg zu uns finden.
3: Den Sozialstaat stärken, statt genau da zu sparen. Das fordert ein großes Bündnis aus Gewerkschaften und Wohlfahrtsverbänden von der Bundesregierung. DGB, Caritas und Co. stellen sich gegen die geplanten Änderungen bei der Pflege. Sie sehen die sozialen Sicherungssysteme als Kitt für eine demokratische Gesellschaft. Lässt sich ein Auto bald vollständig recyceln? Daran forschen Wissenschaftler in Delitzsch. Am Großforschungszentrum CTC soll erforscht werden, wie chemische Ressourcen künftig komplett wiederverwertet werden können. Ein Teil des CTC soll in 2 Jahren in der alten Zuckerfabrik einziehen. Die wird demnächst umgebaut. Marco Zimmermann vom CTC sagt:
6: Das ist ja gerade der Charme des Ensembles, dass es eine Fläche ist, die schon vorher genutzt wurde, über Jahrzehnte genutzt wurde als Zuckerfabrik, später auch in anderer Verwendung. Und dieses, ich nenne es mal Denkmal, diese baulichen Komplexe zu erhalten und vielleicht auch wieder mit Leben zu füllen, das ist ein großer Wunsch, den wir haben.
3: Wieder kein Sieg gegen Griechenland für die deutsche Fußballnationalmannschaft. Im Rückspiel in der Nations League Gruppenphase gab es ein 0:0. Damit ist die XXL-Länderspielpause jetzt vorbei. Für die DFB-Auswahl geht's Mitte November wieder los. 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
7: Auf der A72 Zwickau Richtung Chemnitz. Vorsicht, in der Abfahrt Chemnitz Süd liegt ein totes Tier auf der Fahrbahn. Die A9 Nürnberg Richtung Halle-Leipzig ist zwischen Münchberg Nord und Hof West nach einem Unfall gesperrt. Und auf der A72 Chemnitz Richtung Zwickau ist die Abfahrt Chemnitz-Rottluff wegen einem liegengebliebenen Auto gesperrt. Staus und Blitzer immer melden an unsere kostenfreie Hotline 0800 0815 200. Das Wetter im Freistaat. Nebel gibt es am Morgen erstmal noch, später setzt sich dann trockenes Wetter durch und es bleiben nur ein paar Wolken übrig. In den Bergen wird es dabei etwas frischer. Am Nachmittag liegen die Höchstwerte bei 20 bis 22 Grad. Morgen geht's trocken weiter mit Sonne und Wolken, maximal 23 Grad.
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8: Die Iren haben nicht nur fantastischen Whisky, eine wunderschöne Landschaft, sondern auch eine geniale Idee, was Feiertage angeht, die am Wochenende sind. Reden wir in knappen 10 Minuten drüber. Jetzt kommt er erstmal gut rein in die neue Woche. Ich bin der Neumi, die Doro ist aus der Elternzeit zurück, pünktlich ab um 7 Uhr auch mit am Start. Macht noch ihr Kind fertig und wir holen uns jetzt schon mal ins Radio. Dickoners, Madonna und Desandra bei RSA.

Habt ihr das mitbekommen? Hier ist RSA. Wenn in Irland ein Feiertag auf ein Wochenende fällt, wie bei uns jetzt gerade eben mit dem Tag der Deutschen Einheit, an dem man ja eigentlich eh frei hätte, dann kriegen Arbeitnehmer stattdessen den kommenden Montag dafür frei. Also heute. Wollt den Gedanken nur mal mit euch teilen. Also, liebe Chefs im Freistaat, wenn ihr heute zuhört, vielleicht heute mal ein bisschen sanfter das Ganze angehen. Hä? Aber Derbe Schmaut und Madonna haben was für alle, die schon ranklotzen dürfen oder müssen hier mit RSA.

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1: Um 5.30 Uhr, ich bin Gisa Weber. In Sachsen hat die DRK Wasserwacht in diesem Jahr deutlich häufiger Leben retten müssen. Von Januar bis August gab es 32 lebensrettende Einsätze, fast doppelt so viele wie im Vorjahr. Darunter waren auch schwere Fälle wie beinahe ertrunkene Kinder oder eine Vermisstensuche. Auch bei Waldbränden war die Wasserwacht mit im Einsatz. 30 Leipziger mit OB Jung an der Spitze besuchen ab heute die Partnerstadt Jerewan. In der armenischen Hauptstadt geht es bis Donnerstag um die gemeinsame Zusammenarbeit, etwa zwischen Kultur- und Forschungseinrichtungen. Dazu soll es mehrere Absichtserklärungen geben. Auf unsere Hilfe könnt ihr weiter zählen. Das hat Kanzler Merz den Ukrainern bei einem Überraschungsbesuch in Kiew versprochen. Begleitet wurde sein Besuch von Luftalarmen. Russland hat kurz nach Merz' Ankunft eine wichtige Brücke in der Stadt angegriffen. Der Kanzler wirft dem Kreml Terror vor. Wieder kein Sieg gegen Griechenland für die deutsche Fußballnationalmannschaft. Im Rückspiel in der Nations League Gruppenphase gab es ein 0:0. Damit ist die XXL-Länderspielpause jetzt vorbei. Für die DFB-Auswahl

0: Nebel gibt es am Morgen erstmal noch. Später setzt sich dann trockenes Wetter durch und es bleiben nur ein paar Wolken übrig. In den Bergen wird es dabei etwas frischer. Am Nachmittag liegen die Höchstwerte bei 20 bis 22 Grad. Morgen geht's trocken weiter mit Sonne und Wolken, maximal 23 Grad.
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2: Aber wir hatten euch ein geiles Thema, das müsst ihr nochmal gehört haben. Wer hat denn die Lasagne erfunden? Auf jeden Fall nicht die Italiener. Aufklärung gibt's gleich bei RSA. Jetzt erstmal einen guten Wochenstart mit einem absoluten Kulthit. Fürs Gemüt, für die gute Laune. Kuscheln wir uns gedanklich nochmal ein. Lighthouse Family mit Hi. Und vorher wird rangeklotzt mit Mike Oldfield und mehr 80er-Mucke bei RSA.

Wer hat die Lasagne erfunden? Na, die Griechen. Aber bei denen war das eigentlich der Name für die Kochstelle. Und damit guten Morgen. Hier ist der RSA Klugschiss, euer schnelles Wissen für unterwegs. Die Griechen, die mochten sehr flachen, ausgebackenen Teig. Und das Dreibein über dem Feuer, wo sie es zubereitet haben, das haben sie Lasagna genannt. Die Römer fanden das cool, haben das weiterentwickelt. Denen war der Teig aber ein bisschen zu trocken, also schichteten sie das Brot mit Fleisch, mit Kräutern, mit Gemüse in einem Topf und ließen das Ganze schön durchziehen. Und der Name für diesen Topf war dann schon Lasanum. Und das mit den Tomaten, das kam dann erst viel später, weil die sind ja eigentlich aus Südamerika. Also wenn wir es zusammenfassen wollen, die Lasagne, ein weltübergreifendes kulinarisches Rezept, was wir im Herbst jetzt umso mehr lieben. Das habt ihr gehört und gelernt im RSA Klugschiss am Morgen. Euer schnelles Wissen für unterwegs könnt ihr direkt auf der Arbeit pumpen. Gibt es täglich bei den Muntermachern. 6:40 Uhr und 8:40 Uhr hier bei

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0: Schönen Montag, hier ist RSA. 5:59 Uhr, ab heute braucht ihr wieder das Herbsttrio. Mütze, Handschuh, Schal. Und heißen Sound für warme Ohren, na, den kriegt ihr natürlich für Omi hier bei RSA. Gleich kuscheln wir uns gedanklich nochmal ein zu Roxy Music. Groß, Laurent, und damit ihr aber auch gut in Fahrt kommt, weil am Montag wollen sie alle los. OMD, absolute Kulte, mehr 80er Mucke. Nach 6 hier bei euren RSA Munterbacher. Ich bin der Neumi. Hi!
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4: Um 6 Uhr, ich bin Silas Quiring. In Sachsen hat die DRK Wasserwacht in diesem Jahr deutlich häufiger Leben retten müssen. Von Januar bis August gab es 32 lebensrettende Einsätze, fast doppelt so viele wie im Vorjahr. Darunter waren auch schwere Fälle wie beinahe ertrunkene Kinder oder eine Vermisstensuche. Auch bei Waldbränden war die Wasserwacht mit im Einsatz, DRK-Sprecher Kai Kranich.
5: Da hat auch die Wasserwacht eine große Rolle gespielt, indem sie eben die Gewässer abgesichert haben, wenn Polizeihubschrauber dort Wasser entnommen haben, um die Waldbrände zu löschen. Das heißt, da hat die Wasserwacht dafür gesorgt, dass eben keine schaulustigen Outdoor-Menschen schlimmer irgendwie in die Nähe gekommen wären zu diesen Wasserentnahmestellen.
4: Kanzler Merz ist unangekündigt nach Kiew gereist. Er sicherte der Ukraine weiter Deutschlands volle Unterstützung zu und über 1 Milliarde Euro. Während des Kanzlerbesuchs gingen in Kiew die Sirenen los. Eine Brücke in der Stadt wurde von einer russischen Drohne getroffen. Auf 2 Straßen in Leipzig wird jetzt nachts das Licht ausgeknipst. Betroffen sind die B6 zwischen Möckern und Waren sowie die B2 zwischen Schleusiger Weg und Agrapark. Damit sollen unter anderem Strom- und Wartungskosten gespart werden. Außerdem werden auch die Tiere und Insekten im Auwald besser geschützt. Wieder kein Sieg gegen Griechenland für die deutsche Fußballnationalmannschaft. Im Rückspiel in der Nations League Gruppenphase gab es ein 0:0. Damit ist die XXL-Länderspielphase jetzt vorbei. Für die DFB-Auswahl geht's Mitte November wieder los. 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
0: 6:02 der RSA-Verkehrsreport. Die A9 ist gesperrt und zwar Nürnberg-Berlin zwischen Münchberg-Nord und Hof-West. Das Ganze aufgrund eines Unfalls. Defektes Auto gibt es auf der A14 Nossen-Leipzig bei Nauenhof, hier auf der rechten Spur. Defekter PKW und die B87 ist gesperrt zwischen Mokrena und dem Abzweig nach Torfhaus. Hier die Sperrung der B87 beidseitig nach Unfall. Das Wetter am Freistaat. In Seifen wie in Tharandt haben wir 7 Grad. In Niesky sind es 8. Heute früh, heute Vormittag, es gibt teilweise noch eine Menge Nebel. Aber später wird es überall sonnig bei maximal 18 bis nochmal 22 Grad. Und bis Mittwoch bleibt es so freundlich. Ab Donnerstag dann Wind, Regen und Herbst.
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0: Ja, schönen Montagmorgen. Kollegin Doro ist zurück aus der Elternzeit. Macht ihren Zwerg jetzt noch fertig, ist dann ab 7 Uhr live für euch mit am Start. Ich bin der Neumi, wünsche euch einen schönen Montag. Jetzt guten Morgen an alle, die wegen dem Nebel vielleicht ein paar Minuten hinter der Zeit liegen. Euch gebt mal jetzt starke Nerven mit Roxy Music, More Than This. Hauen auf die Pauke mit OMD von 91, Sailing on the Seven Seas. Und der heiße Kontinent für fröstelnde Lausche hier, Russ Laurent aus den 80ern bei RSA. Guten Morgen.

0: Nebel vorm Auto, Dreck auf der Straße vom Acker und der Wildschwein, was von links nach rechts will. RSA macht euch diese Woche fit für den Herbst auf der Straße. 6:11 haben wir es. Jetzt kommt ihr erstmal gut auf die Arbeit, gleich mit 80er Mucke von Buckley James Harvest, von Visage und Roxy Music. Und diese Woche bei RSA die Autowoche, sicher durch die rutschige Jahreszeit. 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Autospezi, Michael Schneider von der Kfz-Innung Sachsen-West-Chemnitz. Was kann man denn bei dem Fahrsicherheitstraining ausprobieren, was sonst im Alltag eher schwierig ist?
1: Ja, zum Beispiel dieses Ausweichen oder Bremsen bei einem Wildwechsel. Also dort gibt es so eine Wasserfontäne, die dann, ohne dass man es weiß, aus dem Boden schießt und ich dann reagieren muss. Wenn ich die dann treffe mit meinem Auto, dann ist es überhaupt nicht schlimm. Ja. Aber ich kann mal gucken, wo ist der Grenzbereich meines Autos? Was passiert tatsächlich, wenn ich den Kreis, so eine Kreisbahn jeweils mit 5 km/h mehr fahre? Wann bricht denn das Auto aus? Und wie verhalte ich mich dann, damit ich es wieder in die Spur kriege? Das kann ich dort ausprobieren. Da kann nichts passieren. Da gibt es genügend Fläche drumherum. Es gibt Instrukteuren, die einem dort das gut mitteilen. Und man lernt sein Auto auch viel besser kennen.
0: Also Freunde, wir sind pünktlich im Herbst gelandet. 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Bin der Neumi von den RSA Muntermachern. Habt jetzt erstmal einen schönen Montag. Hallo.

Oh nee, gegen Griechenland. Nur 0 zu 0 Nationalmannschaft gestern Abend. Das war ja schon wieder Panne. Freunde, 6.19 Uhr haben wir das RSA hier. Aber ihr wacht auf mit richtig guten Nachrichten aus dem Sport. Denn Sachsen ist deutscher Meister mit den Dresden Monarchs im American Football. Am Sonnabend haben sie sich dann vor 25.000 übrigens im Bruder-Fabisch-Stadion in Dresden zum deutschen Meister gekrönt. Also beste Grüße in die Landeshauptstadt an alle Dresden Monarchs-Fans. Unsere RB-Ladies, die haben am Wochenende auch mal 5 zu 0, mal fette Weins weggeklopft. Also Freunde, das kann im Sport auch richtig gut laufen. Und damit ihr jetzt eine ordentliche Motivationsmucke auf den Lauschern habt, ob ihr nur eine Runde noch joggen geht vor der Arbeit oder einfach nur zur Bahn absprintet, Double Loved Sweet Harmony und vorher noch mehr 80er-Mucke von Visage. Es ist 6 Uhr und gleich 20 Minuten. Ihr liegt noch bestens in der Zeit und RSA wünscht euch einen traumhaften Montag. Hallo.

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0: Jutti, knappe halbe Stunde, dann gibt's das Finale vom RSR Kult Hit Cover. Wer holt sich die 2000 Euro und vor allem sein Lied ins Radio mit Sachsens besten Coversongs? Das hört ihr kurz nach um 7 bei RSR. Ich guck gerade nochmal, überall einstellig heute Morgen, damit eure kalten Hände wieder warm werden, hat RSR heißen Sound aus den 90ern von Roxette. Außerdem das Jahr, als ihr vielleicht eure erste Simme übernommen habt, aus 87 gleich. Die gattische Eroberung von Jennifer Rush. Und wenn ihr jetzt schon mal Rückenwind in den Betrieb, in die Firma braucht, dann habe ich genau den richtigen Song. Jermaine Jackson, Pierce the Door, When the Rain Begins to Fall. Mehr 80er Muck ist das. Und könnte es dir Spaß machen, bis um 7 hier bei RSR.
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10: Um 6.30 Uhr, ich bin Silas Quiring. Kanzler Merz ist unangekündigt nach Kiew gereist. Er sicherte der Ukraine weiter Deutschlands volle Unterstützung zu und über 1 Milliarde Euro. Während des Kanzlerbesuchs gingen in Kiew die Sirenen los. Eine Brücke in der Stadt wurde von einer russischen Drohne getroffen. In Sachsen hat die DRK Wasserwacht in diesem Jahr deutlich häufiger Leben retten müssen. Von Januar bis August gab es 32 lebensrettende Einsätze, fast doppelt so viele wie im Vorjahr. Darunter waren auch schwere Fälle wie beinahe ertrunkene Kinder oder eine Vermisstensuche. Wieder kein Sieg gegen Griechenland für die deutsche Fußballnationalmannschaft. Im Rückspiel in der Nations League Gruppenphase gab es ein 0:0. Damit ist die XXL-Länderspielphase jetzt vorbei. Für die DFB-Auswahl geht's Mitte November wieder los.

0: Freistart vorm Backwerk in Leipzig am Augustusplatz, wo RSA gerade laut läuft. Liebe Grüße, da haben wir momentan 9 Grad in der Messestadt. In Chemnitz und Dresden sind es jeweils 8. Das wird heute nochmal ein richtig schöner Tag. Maximal 22 Grad, viel Sonne. Momentan haben wir noch ein bisschen Nebel, der verzieht sich bis Mittag. Und bis Mittwoch bleibt es ähnlich wie heute. Ab Donnerstag dann Wind, Regen und auch Herbst.
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0: Guten Morgen. Warum ist ein Lachen ansteckend? Und ist es wirklich ansteckend? Das haben wir für euch gecheckt, gleich im Klugschiss am Morgen. Euer schnelles Wissen für unterwegs gibt es 6.40 Uhr bei RSA. Das sind die RSA Muntermacher. Doro ist zurück aus der Elternzeit, macht gerade noch ihren Zwerg fertig. Ist um 7 Uhr für euch am Start. Und jetzt erstmal Jermaine Jackson, Pierce Adora aus den 80ern bei RSA.

Lachen ist ansteckend, und zwar seitdem wir Höhlenmenschen sind. Hier sind eure Ersa Muntermacher, jetzt wieder euer schnelles Wissen für unterwegs, habt ihr direkt Gesprächsmaterial auf der Arbeit. Warum ist lachend ansteckend? Na, weil unser Gehirn sich in einer der wichtigsten Gruppendynamiken der Urzeit einfach gemerkt hat. Wir gehen nochmal kurz zurück, als wir Höhlenmenschen waren. Wenn damals eine Gefahr gedroht hat und es gab Entwarnung, dann war das eine sehr wichtige Information. Und diese Information wurde ganz schnell an die Gruppe weitergegeben über Gesichtsausdrücke. Also Gefahr vorbei, ihr könnt euch entspannen. Und das steckt noch heute in unserer DNA mit drin. Denn wenn jemand lacht oder lächelt, dann kopieren wir das, geben sozusagen die positive Information weiter. Keine Gefahr. Das ist sozusagen ein soziales Bindemittel seit Urzeiten und das ist heute immer noch in uns drin. Habt ihr gehört hier am Erser Klugschiss? Bei euren Muntermachern dranbleiben lohnt sich jetzt auch, wenn ihr auf der Arbeit angekommen seid. In 20 Minuten gibt es das Finale vom Erser Kulte-Cover. Wer holt sich die 2000 Euro? Wer hört seinen Song hier im Radio mit Sachsens besten Coversongs? Also macht Punkt um 7 im RSA wieder laut. Verpasst da nichts.

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Ist das krass? Kleinkinder laufen 18.000 Schritte am Tag, also im Kindergartenalter. Hier sind die erst am Muntermacher, ist es 6.50 Uhr. Und da dürfen wir uns wirklich mal ein Beispiel nehmen. Ich habe es mal ausgerechnet, was 18.000 Schritte bei uns Erwachsenen wären. 13,5 Kilometer am Tag. Respekt an die kleinen Racker. Also ich muss ganz ehrlich sagen, ich laufe, glaube ich, gefühlt nur 2.000 Schritte vom Bürostuhl zum Kaffeeautomaten. Und dafür brauche ich abends mindestens 2 Schnitzel plus Beilagen als Regeneration. Und bei meinem kleinen Kind zu Hause, da reicht eine Portion Nudeln mit ein paar Erbsen dazu. Es ist immer wieder ein Wunder der Welt, was die kleinen Menschen alle so können. Egal mit wem ihr heute in den Tag startet, habt Kultsitz auf den Lauschern und mehr 80er-Mucke jetzt von der Jennifer Rush bei RSA.

0: Wer hat das RSA Kulthit Cover 2026 gewonnen? Das ganze Wochenende habt ihr kräftig gewotet und 7.10 Uhr gibt's hier den Siegerumschlag ins Studio und bis dahin. Nehmen wir uns die Zeit für richtig fette Synthies aus den 80ern von den Twins und lassen ja, den Alt-Walbersommer noch mal ein kleines bisschen hochleben. 20 Grad Sonnenschein werden es heute noch mal und Inner Circle habt ihr gleich im Ohr. Genauso wie den Sand zwischen den Zehen aus dem Jahr 1989, Lambada Kaoma, direkt nach um 7 hier bei RSA. Ich bin der Neumi, wir wünschen euch einen schönen Montag. Doro auch gleich mit am Start.
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17: Um 7 Uhr, ich bin Silas Quiring. Für die DRK Wasserwacht in Sachsen war die Badesaison besonders einsatzreich. Bis Ende August retteten die Helfer 32 Menschen aus lebensgefährlichen Situationen. Das waren fast doppelt so viele Einsätze wie im Vorjahr. Ein Grund, die extremen Hitzewellen im Sommer. DRK-Sprecher Kai Kranich.
18: Mehr Menschen gehen baden, mehr Menschen überschätzen sich vielleicht auch. Vielleicht sind sie eben vorerkrankt oder sind sozusagen nicht abgekühlt ausreichend oder unterschätzen auch die Sonneneinwirkung dann bei dieser Hitze. Und genau in solchen Momenten, das haben wir gemerkt, dass hier mehr Einsätze zu verzeichnen waren.
17: Kanzler Merz fordert seine Regierung zur Geschlossenheit auf und dazu bis zum Jahresende notwendige Entscheidungen zu treffen. Gemeint sind vor allem die Reformen der Sozialsysteme und bei der Rente. Er sagte im Ersten, ganz Europa hänge von der Stabilität in Deutschland ab. Autofahrer auf der B6 in Meißen müssen sich ab heute auf Einschränkungen einstellen. An der Siebeneichener Straße wird eine Stützwand instand gesetzt. Dafür gibt es eine Wanderbaustelle. Die halbe Straße ist gesperrt. Eine Ampel leitet den Verkehr dort für die nächsten 2 Wochen. Unentschieden zum Ende der XXL-Länderspielphase für die deutsche Fußballnationalmannschaft. Im Nations League Gruppenspiel Nummer 4 gab es gegen Griechenland ein 0:0. Mitte November sind dann die letzten beiden Partien der Gruppenphase nochmal gegen Serbien und die Niederlande. 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
0: Eine Minute nach um 7. Der RSA-Verkehrssupport. Die A4 ist weiterhin nach Unfall gesperrt, und zwar A4 Chemnitz-Dresden zwischen Berbershof und Siebenlehen. Die A4 nach Unfall dicht. Außerdem A9 Nürnberg-Berlin zwischen Münchberg-Nord und Hof-West-Behinderungen aufgrund eines defekten PKW. Und die B87 ist schon den ganzen Morgen gesperrt zwischen Mokrena und dem Abzweig nach Torfhaus beidseitig.
2: Und jetzt das Wetter im Freistaat. Die Halloween-Oktober-Stimmung hält sich wacker. Es ist fast überall in Sachsen super neblig. Und die Nebelfelder halten sich gebietsweise auch bis in den Vormittag. Dann setzt sich aber überall die Sonne durch. Und wir kriegen wunderbare 18 bis 22 Grad. Ja.
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0: Oh, ich bin aufgeregt.
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2: Zu Recht.
0: T-10 Minuten. Ich habe den Umschlag schon hier und dann gehen hier 2000 Euro Preisgeld raus für das RSA-Kult-Hit-Cover.
2: Ihr habt uns ja in den letzten Wochen euer musikalisches Talent bewiesen. Ihr habt uns eure wunderbaren Coverversionen von euren liebsten 80ern und 90ern geschickt. Ja. Und das ganze Wochenende konntet ihr für die drei Finalisten abstimmen. Ja, und jetzt steht der oder die Gewinnerin fest. Neumi hält den Brief umschlag in seinen Händen.
0: Hier steht schon drin.
2: Und nach zwei Songs klingeln wir mal durch und hauen wir mal schön 2000 Euro raus auf den Montag.
0: Das macht Laune. Nena Kewaldmacher und mehr 80er-Sound vorher noch von K.O. Mar mit Lambada, damit ihr einen guten Montag habt mit RSA.

0: Darf ich jetzt endlich diesen Umschlag aufmachen?
1: Du darfst.
0: Ja, hallo.
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0: 8 nach 7 haben wir's. Wochenlang habt ihr eingereicht. Das ganze Wochenende habt ihr gewotet. Und jetzt steht der oder die Champions fest. Wie musikalisch ist Sachsen? Sehr. Das habt ihr alle zu Genüge bewiesen. Chapeau für euer Talent, eure Muße, euren Sound. Oben auf dem Treppchen ist aber immer nur Platz für einen. 3 Finalisten haben wir. Ihr habt das ganze Wochenende gewotet. Das RSA Kulthit Cover.
3: Du hast irgendwie zittrige Hände.
0: 2026. Na, bin da aufgeregt. 13% Friday I'm in Love, Anne Hofmann aus Leipzig. Aha. Glückwunsch an dich. Knappe 23% Björn Martins aus Gausig mit der Juliet und satte 63% und zwar für die hier. Das Vokalensemble Pop Tales aus Chemnitz mit ihrem Cover von Rio Reiser.
4: Oh mein Gott!
0: Union haben gewonnen, stellvertretend Simone Schwarzer am Telefon. Du hast dir den ersten Platz mit deinen Freunden, mit deinen Kollegen geholt und natürlich 2000 Euro. Liebe Simone, Glückwunsch!
4: 63%, krass! Wahnsinn!
0: Simone, 2000 Euro Preisgeld, euer Song bei RSA im Radio. Das habt ihr alles abgesahnt. Glückwunsch.
4: Oh, herrlich, Wahnsinn. Das ist so krass schön. Ich freue mich.
3: Wie fühlst du dich gerade? Also das war 2000 Euro einfach auf Montagmorgen. Wie geht's dir?
4: Da geht's mir ganz fantastisch. Mit den 2000 Euro sind wir tatsächlich so ziemlich genau Heber mit dem, was wir für unsere Technik ausgeben. Und dann können wir wirklich unsere Weihnachtskonzerte wahrscheinlich schon mit der neuen Technik singen. Das ist mega. Ich habe gerade richtig Herzklopfen, deswegen.
3: Man hört es durchs Radio auch durch, wie baff du bist, wie du Gänsehaut hast und alles. Ja. Was genau wolltet ihr euch nochmal für Technik damit anschaffen?
4: Handmikrofone, damit jeder in sein eigenes Mikrofon singen kann und nicht mehr alle in das gleiche.
3: Da freuen wir uns ganz, ganz dolle, wenn ihr mit dem Geld dann auch so einen schönen Verwendungszweck für gefunden habt.
4: Oh, das wird definitiv herrlich. Wir hätten sonst ewig noch darauf sparen müssen, um uns das leisten zu können. Krass.
0: Simone, perfekt, dann ist euer Geld schon richtig gut angelegt. Wir freuen uns mit euch und zwar musikalisch, weil eine große andere Ehre gibt es ja auch noch mit oben drauf. Und zwar, dass euer Song bei RSA hier im Radio mit landet.
4: Und das kommt extra noch dazu, genau. Wir waren noch nie im Radio.
0: Also, jetzt laut machen für absolute Gänsehaut. Made in Chemnitz, das Vokalensemble Pop Tales, die Gewinner des ersten Kult-Hit-Covers 2026 mit ihrer Version von Rio Reisers Junimond.
3: Ach, schön.
0: Jetzt hier bei RSA.

0: ist wirklich absolutes Gänsehaut-Feeling bei dieser Coverversion von Rio Reiser Junimond. Wer selber mal im Chor gesungen hat, weiß auch, ist gar nicht so leicht, solche Töne zu treffen.
1: Das sind die Gewinner des RSR Kult-Hit-Covers 2026, das Vokalensemble Pop Tales aus Chemnitz.

0: Es ist 7.21 Uhr, die RSA Muntermacher. Schönen Montag.
1: Morgen.
2: Hallo. Hallo, liebes RSA-Team. Vielen Dank für den tollen Tag in Belantis.
3: Danke!
2: Sagt die ganze Fußballmannschaft aus Hirschsprung.
0: Wendy, liebe Grüße, sehr, sehr gern.
1: Ja, das war mega cool gestern. 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
0: Bis 7:30 schaffen wir jetzt noch Status Quo in die Army und eine absolute Kulte für die gute Laune von Inner Circle bei RSA.

0: Ach, war das schön.
1: RSA hier, 7.29 Uhr.
0: Guten Morgen.
1: Vom Wochenende hat man doch so ein bisschen den Geruch in der Nase von Federweiser, frischen Pilzen und so muttrigem Herbstwald, oder?
2: Wir leben wirklich so gar nicht das gleiche Leben.
1: Also wieso?
2: In meiner Nase ist noch so ein bisschen Schoko-Cappuccino, ja. Baby-Shampoo und so ein leichter Hauch volle Windel.
1: Freistadt, das Leben des Ennis der Härtesten.
2: Ach, Federweiser, das waren Zeiten.
1: Gleich mehr 80er Woche von Dead or Alive. Und einen absoluten Kulthit für euch, falls das Wochenende mal richtig viel Leben zu bieten hatte und der Montag ein bisschen ruhiger losgehen sollte. Absoluter Kulthit gleich von Mike and the Mechanics bis um 8 bei RSA.
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0: von der Stabilität in Deutschland ab. 30 Leipziger mit OB Jung an der Spitze besuchen ab heute die Partnerstadt Jerewan. In der armenischen Hauptstadt geht es bis Donnerstag um die gemeinsame Zusammenarbeit, etwa zwischen Kultur- und Forschungseinrichtungen. Dazu soll es mehrere Absichtserklärungen geben. Unentschieden zum Ende der XXL-Länderspielphase für die deutsche Fußballnationalmannschaft. Im Nations League Gruppenspiel Nummer 4 gab es gegen Griechenland ein 0:0. Mitte November sind dann die letzten beiden Partien der Gruppenphase, nochmal gegen Serbien und die Niederlande. 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
1: 7.32 Uhr, der RSA-Verkehrsreport. Gut gemeinter Hinweis, wenn es bei euch neblig ist und ihr eine Lichtautomatik habt, macht es aktiv nochmal selber an. Manchmal funktioniert das nicht gleich. Ansonsten A14 Dresden-Magdeburg zwischen Grimma und Naunhof. Hier gibt es Stau und Stau nach Unfall bzw. Autobahn gesperrt. Die A4 Chemnitz-Dresden zwischen Berbersdorf und Siebenlehn nach Unfall dicht.
2: Und jetzt das Wetter im Freistaat. Gebietsweise hält sich der Nebel noch, teilweise ist er schon verzogen. Ab mittags ist dann wirklich überall Sonne und Spätsommerwetter angesagt mit 18 bis 22 Grad. Morgen und übermorgen übrigens genau das gleiche in Grün.
3: Toll. 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
2: Älter werden ist voll geil. Mhm. Also ich weiß schon, ja, morgens, wenn man aufsteht, fühlt man sich manchmal erstmal so ein bisschen wie so ein Knicklicht, das so ein paar Mal knackt. Ja. Aber an manchen Kleinigkeiten im Alltag merkt man auch, dass Älterwerden richtig Spaß machen kann. Okay. Das müssen wir in 10 Minuten mal kurz auswerten.
1: Bin ich gespannt. Jetzt erstmal viele Grüße an unseren deutschen Meister im Elbflorenz, die Dresdner Monarchs, haben den Titel geholt im American Football. Herzlichen Glückwunsch. Und damit euch, wie sagt man das zum Wochenstart, auch direkter Touchdown gelingt, ja, ohne Tackling.
2: Ich wollte gerade sagen, euch nicht die Müdigkeit niedertackelt.
1: Mike and the Mechanics und vorher mehr 80er-Sound von Dead or Alive bei eurem Muntermacher. Neu mir und Doro, hallo.

0: Was ist jetzt bitteschön geil am Älterwerden? RSA hier, die Muntermacher, Neumann und Dora, 47 haben wir es.
1: Ja, ich habe am Wochenende mal wieder so ein Ding gehabt. Also ich war am Wochenende mit einer Freundin in einem Café. Am Nebentisch so zwei 20-Jährige, die wirklich offensichtlich ein Date hatten. Es war nicht zu übersehen.
0: Ach so, okay.
1: Sie super gelangweilt. Er hat sich komplett einen abgebrochen, war ganz, ganz aufgeregt und überfordert, hat nur von sich geredet. Dazu die ganze Zeit diese furchtbare Jugendsprache, die ein bisschen zu dolle war.
0: Ja,
1: und meine Freundin und ich, wir waren uns einig so, ey, kein Bock mehr darauf. Gut, dass wir nicht mehr 20 sind, dass man so angekommen ist, man hat sich so sein Nest gebaut, man kann sich guten Gewissens einfach über so erwachsenen Dinge freuen. So, oh, eine hochwertige Matratze, ein großer Kofferraum, so ein paar gute Aufbewahrungsboxen für einen Garten. Also man freut sich ja über ganz andere Dinge. Es ist wunderbar.
0: Ja, muss ich ehrlich sagen, das ist bei mir auch so. Mein Vater hat früher immer zu mir gesagt, Junge, du musst ruhiger werden. Mittlerweile bin ich ruhig. Und zwar bei allen Sachen. Ich merke auch, man merkt das auch so am Jogginghosenradius. Also mir ist am Jogging Hosenradius. Mir ist das mittlerweile komplett Wumpe, wenn ich in die SB-Halle gehe, dort an der Kasse stehe, in meinen Gartenklocks.
1: Du gehst nicht mehr nur bis zum Briefkasten, du gehst nicht einkaufen
0: ich
1: mit der
0: gehe einfach weiter. Habt ihr das auch? Weil älter werden ist ja manchmal ganz schön geil,
1: ist wirklich,
0: oder?
1: Es ist meine Theorie. Vielleicht habt ihr auch so Kleinigkeiten. Ja? Schickt eine Sprachnachricht an 0341 39374 mal die 8 und erzählt uns, woran ihr merkt, dass älter werden manchmal Spaß macht.

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0: Forrest Gump im Kino, Eurodance im Radio und ein junger Kerl aus Kerpen macht den ersten Schritt zur Legende. RSA hier.
1: Guten Morgen.
0: Ihr wisst es bestimmt noch, 1994. Und dazu gibt es jetzt eine super sehenswerte Doku rund um Michael Schumacher.
2: Er war ganz anders, als er gewirkt hat.
3: Er war so von sich selber überzeugt.
4: Mein Ziel ist sicherlich, irgendwann vielleicht mal ganz, ganz vorne dabei sein zu können.
5: Michael Schumacher beim Großen Preis von Brasilien.
0: Freunde aus der Zeit, als wir alle Formel 1 Fans geworden sind und alle sind so auch mit dabei. Kai Ebel, Flavio Briatore, Corinna Schumacher und natürlich geht es in der neuen Doku bei Netflix um diese knallharte Absurdität, dass Schumis legendäre Laufbahn damals ohne den Tod seines großen Idols wahrscheinlich ganz anders gelaufen wäre.
6: Das ist Senna.
7: People,
6: aber wer mich kennt, weiß, was ich fühle.
7: Feeling.
8: Und da fing es zum ersten Mal an, dass wir gedacht haben, das ist wirklich gefährlich.
0: Ja. Schumacher 94, die Geburt einer Legende, absolute Cook-Empfehlung von mir.
1: Ja, du kannst dir denken, ich habe es noch nicht geschaut, aber ich liebe generell so Biopics. Also wenn irgendwie so das Leben von so einer speziellen Person irgendwie so verfilmt wird und das nochmal so in die Tiefe geht und so. Also ich glaube fast, ich würde es gucken, obwohl ich mit Formel 1
0: so gar nicht. Ja, es ist doch so geil, weil man beamt sich sofort wieder in die Zeit. Ja. Das sah ja alles 1994 genauso aus. Läuft leider nur bei Netflix. Holt euch von einem Familienmitglied einen Zugang oder mal eine Probewoche. Ich muss ehrlich sagen, das ist eine richtig schöne Zeitreise. Und ich habe nachgeguckt. Ich habe das Benetton-Fanshirt noch zu Hause. Das passt zwar nicht mehr.
1: Über den linken Arm noch.
0: Aber hallo, ich war auch damals auch nur ein halbes Kind,
1: ja,
0: Leute.
1: Mega.
0: Also, kleiner Gucktipp hier von RSA und dranbleiben jetzt für geile Mucke aus den 80ern. Und zwar Genesis Invisible Touch. Wenn die Sonne bei euch schon ins Gesicht oder die Nebelwaschküche noch rumbinum, Mucke bei RSA ist geil. 7:52 Uhr haben wir es. Hallo.
1: Morgen.

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0: 7:57 RSA hier.
1: Guten Morgen.
0: Habt ihr mitbekommen, das sächsische Wort des Jahres ist Gaubeln. Wie die Jury mitgeteilt hat, beschreibt es das Handeln, das privat Spaß macht, wenn Dinge getauscht werden. Also wir kennen es ja, Gaubeln.
1: So, also früher in der Schule, vielleicht bei manch einem noch heute auf der Arbeit, so mit den Brotbüchsen. So, meine langweilige Käsebämme würde ich tauschen gegen deinen hausgemachten Eiersalat.
0: RSA legt noch besten Aufschnitt der musikalischen Form aus den 80ern von Modern Talking mit oben drauf. Und wenn es euch heute Morgen ein bisschen fröstelt, kommt Robbie Williams kuscheln bei euch gleich in den Aufschlag.
1: Ich liebe diesen Mann.
0: Absoluter Kult.
1: Ich meine Robbie, nicht dich.
0: Ja, ich bin nur dein Verlobter dazu, ich weiß das. RSA hier und Neumir und Doro, hallo.
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10: Um 8 Uhr, ich bin Silas Quiring. Die DRK-Wasserwacht in Sachsen musste in diesem Jahr deutlich öfter eingreifen. Bis Ende August retteten die Einsatzkräfte in 32 Fällen Menschen aus Lebensgefahr. Unter anderem wurden Kinder vor dem Ertrinken gerettet und Menschen wiederbelebt. Insgesamt rückte die Wasserwacht mehr als 700 Mal aus. Das zeigt, dass die Helfer gebraucht werden, sagt DRK-Sprecher Kai Kranich.
11: Wir haben eine wunderbar sich entwickelnde Tourismusinfrastruktur im Bereich des Lausitzer Seenlands, des Leipziger Seenlandes. Und genau da muss jetzt auch die Infrastruktur nachgezogen werden. Da müssen jetzt sozusagen auch Wasserrettungsgruppen gegründet werden, beziehungsweise die Möglichkeit gegeben werden, dass dort Wachen entstehen für die Wasserrettung.
10: Kanzler Merz ist unangekündigt nach Kiew gereist. Er sicherte der Ukraine weiter Deutschlands volle Unterstützung zu und über 1 Milliarde €. Während des Kanzlerbesuchs gingen in Kiew die Sirenen los. Eine Brücke in der Stadt wurde von einer russischen Drohne getroffen. Justizministerin Hubig will Opfer häuslicher Gewalt dabei unterstützen, leichter aus gemeinsamen Mietverträgen mit Schlägern rauszukommen. Ein entsprechender Gesetzentwurf liegt den Funke-Zeitungen vor. Die Kosten nach einem Auszug etwa für die weitere Miete oder Schäden an der Wohnung sollen dann vom Täter getragen werden. Wieder kein Sieg gegen Griechenland für die deutsche Fußballnationalmannschaft. Im Rückspiel in der Nations League Gruppenphase gab es ein 0:0. Damit ist die XXL-Länderspielphase jetzt vorbei. Für die DFB-Auswahl geht's Mitte November wieder los. 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
0: 2:08 der RSA-Verkehrsreport. Auf der A4 Chemnitz-Dresden zwischen Berbersdorf und Siebenlehen Stau nach Unfall. Stockender Verkehr auf der A14 Dresden-Magdeburg zwischen Grimma und Naunhof. Und Blitzer haben wir B173 in Zwickau Richtung Schneeberg, in Dresden-Tögelstraße Richtung Schloss und in Chemnitz-Neukirchner Straße wird geblitzt hier beidseitig.
1: Und jetzt das Wetter im Freistaat. Morgens auf dem Weg zur Arbeit ist es teilweise noch wirklich arschkalt und vor allem auch gebietsweise sehr neblig. Dafür nachher dann umso schöner mit feinstem Spätsommerwetter bei 18 bis 22 Grad. Wir haben heute früh hier auch aus dem Fenster erstmal gar nichts gesehen. Jetzt sieht man schon fantastischen blauen Himmel.
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1: Hallöchen, heute ist der Tag aller Tage. Ja. Großes Finale vom RSA Kulted Cover. Heute früh gingen die 2000 Euro Preisgeld raus und zwar nach Chemnitz zum Vokalensemble Poptails. Die haben Rio Reisers Unimond gecovert.
0: Was unsere Gewinner mit der Kohle anstellen, das hört ihr gleich. Und dann spüren wir natürlich auch das Gewinnercover in voller Länge. Also dranbleiben in zwei Songs hier bei RSA. Und bevor ihr euren Arbeitskollegen eure Pilzsammelbilder präsentiert, also jeder war ja gefühlt in die Pilze und hat alles rausgeholt, haben wir jetzt erstmal musikalische Schmankerl, und zwar von Robbie Williams und mehr 80er-Sound von Tears for Fears hier bei RSA. Schau.

0: Fragen eingereicht, das ganze Wochenende gewotet und jetzt haben wir einen Gewinner.
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2: Wie musikalisch ist Sachsen? Ja, sehr. Und das habt ihr ja wirklich alle zur Genüge bewiesen. Ihr habt uns so fantastische Einreichungen geschickt, 80er und 90er Songs gecovert. Also es war wirklich der absolute Wahnsinn. Und ja, wir machen es kurz. Platz Nummer 1 ging, auch völlig verdient, ans Vokalensemble Poptails aus Chemnitz.
3: Oh, herrlich, Wahnsinn. Das ist so krass schön. Ich freue mich.
2: Hat Simone Schwarze das Preisgeld entgegengenommen, ihr habt es schon gehört. Und für das Geld gibt es ja auch schon eine konkrete Verwendung.
3: Mit den 2000 Euro sind wir tatsächlich so ziemlich genau Hebe mit dem, was wir für unsere Technik ausgeben. Und dann können wir wirklich unsere Weihnachtskonzerte wahrscheinlich schon mit der neuen Technik singen. Das ist mega. Ich habe gerade richtig Herzklopfen.
2: Ja, neue Handmikrofone soll es geben.
0: Das Schöne ist ja auch, die kennen sich ja schon seit der Schulzeit.
2: Ja.
0: Und machen gemeinsam Mucke. Also, macht jetzt RSA weiterhin laut für absolut Gänsehaut mit in Chemnitz. Das Vokalensemble Poptails aus Chemnitz, die Gewinner des RSA Kulte-Covers 2026 mit ihrer Version vom 80er-Klassiker Junimond Rio Reiser hier bei RSA.

0: die Gewinner von unserem RSA Kult-Hit Cover 2026. Ja. Ihr habt gerade die Poptails aus Chemnitz gehört. Ein Vokalensemble mit netten Rio Reiser Junimond. Und ich habe früher selber lange im Chor gesungen. Ich hatte gerade richtig das Gefühl, ich stehe mittendrin bei den Ganzen.
1: Freunde, jetzt bringen wir euch weiterhin gut durch den Tag. Und zwar Nick Stryker samt Band The Cars mit Drive. Und Dieter Bohlen, lass mal hier mal das Nora-Halskettchen rotieren. 1986, Brother Louis, hier sind wir.

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0: 8.22 Uhr, schönen Montag, die erste Muntermacher Neumir Dorich, ja hallo.
1: Ja, ob der Montag so schön ist, also eigentlich müssten wir heute alle frei haben, weil in Irland wäre das so.
2: Heute wenn, frei?
1: Wenn der Feiertag auf dem Wochenende fällt, wo man regulär frei hat, dann hat man Anspruch auf einen Ausgleichstag am Montag.
3: Also ich gehe direkt zum Chef, das geht jetzt los hier. Wir erholen uns den Tag.
1: Ja, wirklich. Also ich habe einen Freund, der wohnt in Irland, der hat mir das irgendwann mal erzählt. Ich habe es dann nochmal nachrecherchiert. Das ist jetzt nicht gesetzlich und so weiter. Die haben da noch irgendwelche anderen Möglichkeiten, die Arbeitgeber. Aber letztendlich machen es fast alle Firmen so. Montag ist dann einfach frei.
0: Wenigstens eine Flasche irischer Whisky für alle.
1: Du schlagst ihn mal vor.
0: Ja. Wir haben immerhin Kulthits, die Laune machen. London Beat, You Bring on the Sun und mehr 80er Sound von The Cars. Hier ist Drive bei RSA.

0: So, in 5 Sekunden ist es 9:30. Hier ist der RSA. Guten Morgen.
1: Guten Morgen. Ja, es geht jetzt wieder die Zeit los, wo ihr auch immer so Taschentücher, Handcreme und Hustenbonbons dabei haben muss. Da muss man die Tasche ein bisschen umrüsten. Und ich kann nur empfehlen, eine Handcreme zu holen, die richtig gut duftet. Weil alle paar Stunden merkt man hier bei uns in der Redaktion zum Beispiel so einen ganz wohltuenden Duft. Da freut man sich immer.
0: Bevor ihr jetzt in die Tankstelle reinsaust, checken wir noch ganz fix die Playlist. Gute Italo-Disco zu nochmal 20 Grad heute bei RSA, gleich von Dora Brenniger. Und der wohltuende Joshua Caddison bringt euch selbst noch durchs letzte Nebelfeld hier im Freistaat. Bis um 9 bei RSA.
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0: Guten Morgen, RSA hier. Hallo.
1: Hallo, schönen Montag.
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1: Um 8.30 Uhr, ich bin Silas Quiring. In Sachsen hat die DRK Wasserwacht in diesem Jahr deutlich häufiger Leben retten müssen. Von Januar bis August gab es 32 lebensrettende Einsätze, fast doppelt so viele wie im Vorjahr. Darunter waren auch schwere Fälle wie beinahe ertrunkene Kinder oder eine Vermisstensuche. In Tannenberg im Erzgebirge hat die Feuerwehr einen Mann vom Dach eines brennenden Hauses gerettet. Der 58-Jährige war dorthin vor den Flammen geflüchtet. Die Feuerwehr brachte ihn mit einer Drehleiter in Sicherheit und dann ins Krankenhaus. Das Einfamilienhaus konnte sie nicht mehr retten. Die Brandursache ist noch unklar. Justizministerin Hubig will Opfer häuslicher Gewalt dabei unterstützen, leichter aus gemeinsamen Mietverträgen mit Schlägern rauszukommen. Ein entsprechender Gesetzentwurf liegt den Funke-Zeitungen vor. Die Kosten nach einem Auszug etwa für die weitere Miete oder Schäden an der Wohnung sollen dann vom Täter getragen werden. Wieder kein Sieg gegen Griechenland für die deutsche Fußballnationalmannschaft. Im Rückspiel in der Nations League Gruppenphase gab es ein 0:0. Damit ist die XXL-Länderspielphase jetzt vorbei. Für die DFB-Auswahl geht's Mitte November wieder los. 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
2: 8.34 Uhr, der RSA-Verkehrsreport. A14 Dresden-Magdeburg zwischen Grimma und Naunhof. Hier gibt's momentan stockenden Verkehr.
3: Und jetzt das Wetter im Freistaat. Gebietsweise ist noch ein bisschen Halloween-Stimmung durch Nebelfelder angesagt. Die verziehen sich dann aber bis Mittag ungefähr. Dann klart's auf. 18 bis 22 Grad sind drin. Morgen und übermorgen genau das Gleiche. Also wirklich nochmal bis 22, 23 Grad. Und ab Donnerstag, da holt er dann die dicken Jacken raus. Aha. Dann plötzlich nämlich 10 Grad weniger.
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3: Guten Morgen. Warum ist Lachen eigentlich ansteckend? Also ist es das überhaupt wirklich? Bildet man sich das ein? Das haben wir für euch gecheckt und das gibt's gleich im Klugschiss des Tages. Euer schnelles Wissen für unterwegs um 8.40 Uhr.
2: Die ersten Termine habt ihr vielleicht schon geschafft. Jetzt geben wir euch Power für den Rest. Eine Mucke zum Reinlegen von Joshua Caddison, seine Klavierhymne Jesse und maximaler Herbstpop aus den 80ern. Here comes the rain again. Zum Glück erst ab Donnerstag.
3: Genau so.
2: Aber jetzt schon von den Eurythmics hier bei RSA.

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0: Lachen ist wirklich ansteckend. Und das, seitdem wir Höhlenmenschen waren.
1: Das ist auch geil. Hier sind eure RSA-Muntermacher, Noemi und Doro. Jetzt wieder euer schnelles Wissen für unterwegs. Es gibt jetzt den Klugschiss am Morgen natürlich mit Daniel Neumann.
0: Warum ist Lachen ansteckend? Weil unser Gehirn sich eine der wichtigsten Gruppendynamiken des Überlebens gemerkt hat. Wir gehen mal ganz kurz zurück, als wir Höhlenmenschen waren. Wenn damals erst eine Gefahr drohte und es dann Entwarnung gab, dann war das eine sehr wichtige Information. Aha. Und diese Information wurde an die Gruppe an Leuten über Gesichtsausdrücke weitergegeben, noch bevor wir richtig sprechen konnten. Also Gefahr vorbei, entspannt euch. Und dieses Lächeln, dieses Grinsen, dass die Gefahr vorbei ist, das steckt noch heute in unserer DNA mit drin. Also wenn jemand lacht oder lächelt, dann kopieren wir eigentlich nur genau das, diese positive Information. Das ist ein bisschen soziales Bindemittel seit der Höhlenmenschenzeit.
1: Das ist so absurd. Wenn mein Baby mich zu Hause anlacht, ne, das kann die Ärzte erst kurzen, da kann ich sowieso nichts mehr an nicht denken. Aber jetzt...
0: Na, die Namen macht er dich an der Stelle.
1: Ja, na klar. Ja. Das ist ja so wild.
0: Ja, Klugschiss gibt's wieder. Morgen früh 46, 48 frische Folge bei euren RSA.

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0: Mensch, das war heute schon wieder teilweise eine Waschküche hier im Freistaat. Mhm. 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

0: Ein Recken und Strecken im Freistaat. 8.57 Uhr, die Ersa Munterbacher hier. Hallo.
1: Guten Morgen. Liebe Grüße an der Stelle an alle, die das Wochenende nochmal so richtig in vollen Zügen genossen haben.
0: Ja.
1: Ich war auch einfach ganz entspannt mit einer Freundin in einem neuen Café und das war ein Pflanzencafé. Konnte man Kaffee trinken und gleichzeitig auch Pflanzen kaufen.
0: Pflanzencafé kenne ich. Bei mir ist das ein bisschen anders. Mhm. Da, wo ich immer rumhänge, da sind die Pflanzen eher so Gerste, Weizen und Malz.
2: Ja. Oh Gott.
1: Den Witz hätte ich kommen sehen müssen, ja.
0: Ja, es tut mir leid. Kurz ist die Spaß machen bei Ersa. Gleich mit den Pet Shop Boys. Und die wunderbaren Fußgarten direkt nach um 9 bei euren Ersa. Wunderbaren Nomi und Doro. Hallo.
1: Guten Morgen.
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15: Um 9 Uhr, ich bin Silas Quiring. In Sachsen hat die DRK Wasserwacht in diesem Jahr deutlich häufiger Leben retten müssen. Von Januar bis August gab es 32 lebensrettende Einsätze, fast doppelt so viele wie im Vorjahr. Darunter waren auch schwere Fälle wie beinahe ertrunkene Kinder oder eine Vermisstensuche. Auch bei Waldbränden war die Wasserwacht mit im Einsatz, DRK-Sprecher Kai Kranich.
16: Da hat auch die Wasserwacht eine große Rolle gespielt, indem sie eben die Gewässer abgesichert haben, wenn Polizeihubschrauber dort Wasser entnommen haben, um die Waldbrände zu löschen. Das heißt, da hat die Wasserwacht dafür gesorgt, dass eben keine schaulustigen Outdoor-Menschen schlimmer irgendwie in die Nähe gekommen wären zu diesen Wasserentnahmestellen.
15: Kanzler Merz fordert seine Regierung zur Geschlossenheit auf und dazu bis zum Jahresende notwendige Entscheidungen zu treffen. Gemeint sind vor allem die Reformen der Sozialsysteme und bei der Rente. Er sagte im Ersten, ganz Europa hänge von der Stabilität in Deutschland ab. Die E-Auto-Prämie hat die Erwartungen von Umweltminister Schneider weit übertroffen. Seit Mai haben schon über 100.000 Antragsteller Geld bekommen. Schneider sagte der Bild-Zeitung, jedes zusätzliche Elektroauto mache Deutschland unabhängiger von teuren Ölimporten und internationalen Konflikten. Unentschieden zum Ende der XXL-Länderspielphase für die deutsche Fußballnationalmannschaft. Im Nations League Gruppenspiel Nummer 4 gab es gegen Griechenland ein 0:0. Mitte November sind dann die letzten beiden Partien der Gruppenphase, nochmal gegen Serbien und die Niederlande. 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
0: Es ist eine Minute nach um 9 der RSA-Verkehrsreport. Es gibt Stau auf der A14 Dresden-Magdeburg zwischen Grimma und Naunhof, außerdem Autobahn 72 Chemnitz-Leipzig bei Röther, Behinderung hier in der Baustelle. Und B98, Stau nach Unfall zwischen dem Abzweig nach Neustadt und dem Abzweig der B6, hier Behinderungen nach Unfall.
1: Und jetzt das Wetter im Freistaat. Genießt heute Morgen und übermorgen noch mal richtig schön Spätsommer. Wir haben ganz viel blauen Himmel. Die Sonne kommt nachher raus, so ab Mittag ungefähr. 18 bis 22, morgen sogar 23 Grad. Und dann ab Donnerstag wird es vielleicht wirklich mal herbstlicher. Da kommt die Kältefront mit 10 Grad weniger.
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0: Morgen.
1: Guten Morgen. Wochenlang habt ihr uns euer musikalisches Talent bewiesen. Und ich kann, glaube ich, fürs gesamte Team sprechen, wenn ich sage, wir sind nicht nur beeindruckt, wir sind bezweidruckt. Nee, also wirklich Respekt. Danke fürs Mitmachen beim RSA-Kulted Cover.
0: Seit heute früh stehen die Gewinner fest. Die Chemnitzer Poptales, ein Vokalensemble, das Rio Reisers Unimund gecovert hat. Und den Gewinner-Song, den gibt es natürlich gleich nochmal in voller Länge hier bei RSA. Fußgarten mit Lemon Tree und mehr 80er-Sound, der gut tut, von Depeche Mode bei RSA.

0: Wochenlang eingereicht, das ganze Wochenende gewotet und jetzt haben wir einen Gewinner.
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2: Wie musikalisch ist Sachsen? Ja, sehr. Das habt ihr ja wirklich alle zur Genüge bewiesen. Ihr habt uns so fantastische Einreichungen geschickt, 80er und 90er Songs gecovert. Also es war wirklich der absolute Wahnsinn. Und ja, wir machen es kurz. Platz Nummer 1 ging, auch völlig verdient, ans Vokalensemble Poptails aus Chemnitz.
3: Oh, herrlich, Wahnsinn. Das ist so krass schön. Ich freue mich.
2: Hat Simone Schwarze das Preisgeld entgegengenommen. Ihr habt es schon gehört. Und für das Geld gibt es ja auch schon eine konkrete Verwendung.
3: Mit den 2000 Euro sind wir tatsächlich so ziemlich genau Hebe mit dem, was wir für unsere Technik ausgeben. Und dann können wir wirklich unsere Weihnachtskonzerte wahrscheinlich schon mit der neuen Technik singen. Das ist mega. Ich habe gerade richtig Herzklopfen.
2: Ja, neue Handmikrofone soll es geben.
0: Das Schöne ist ja auch, die kennen sich ja schon seit der Schulzeit.
2: Ja.
0: Und machen gemeinsam Mucke. Also, macht jetzt RSA weiterhin laut für absolut Gänsehaut made in Chemnitz. Das Vokalensemble Poptails aus Chemnitz, die Gewinner des RSA Kulte-Covers 2026 mit ihrer Version vom 80er-Klassiker Junimond Rio Reiser hier bei RSA.

0: bin mir ganz sicher, dass Rio das auf seiner Wolke gehört hat und es auch großartig findet. Die Gewinner des RSL Kulte Covers 2026, das Vokalensemble Poptails aus Chemnitz mit ihrer Rio-Reiser-Version vom Unimode bei RSA.
1: Wunderschöner Radiomoment. Ja. Gleich geht's weiter dann mit Blondie und Call Me und vorher natürlich auch noch die Pet Shop Boys mit Heart, wunderbare 80er bei RSA.

0: Gaubeln. Gaubeln ist das neue sächsische Wort des Jahres. Hier sind die RSM Muntermacher Neumi und Doro. Die Jury hat mitgeteilt, es beschreibt ein Handeln, das privat Spaß macht, wenn Dinge getauscht werden. Gaubeln.
1: Ja, ist doch mega, oder? Die 90er-Kinder in uns, die denken an Pokémon-Karten und bei mir natürlich die Titelblätter waren's.
0: Ja, und du kannst du noch in die 80er ins zurückgehen.
1: Ja.
0: Okay, also ich brauche deine Fliesen und ich habe das und das im Angebot.
1: Auch
0: meinetwegen
1: gut, ja,
0: nach Haus und Hof
1: stimmt.
0: Dafür. Aus den 80ern, absoluter Kulthit jetzt von den Fürth-Poppern von AHA. Es ist 9:20 Uhr und ihr hört RSA.

0: Aber schon ziemlich geiles Getröte hier, oder?
1: Auf jeden, oder? Das war gute Laune.
0: Undercover Baker Street aus den 90ern. Absoluter Kulthit bei RSA. 928. Gratulation an alle, die den Verkehrswahnsinn auf der A14, A4, A72 auf Montag schon wieder überstanden haben. Freunde, das ist ja an so einem Tag immer noch heftiger,
1: es
0: oder?
1: Ist so. Es gibt nur zwei Knöpfe, die einen da so ein bisschen retten. Der eine ist die Sitzheizung und der andere natürlich das Radio.
0: Musikalische Rettung gleich aus den 80ern von der Sandra mit der Heiligen der Bergleute, Maria Magdalena. Jolene. Kleine Morgensport, wir hüpfen durchs Lasso. Mit dem Bosshaus gleich bei RSA.
1: Yeah.
0: Neumir und Doro, hallo.
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1: Guten Morgen.
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13: Hallo, ich bin Friederike Ursprung. Aufs Gramm genau oder Pi mal Daumen passt schon? Wie macht ihr das mit den Zutaten und Mengen beim Kochen oder Backen? Und kalkuliert ihr eher knapp oder eher reichlich? Klar, genug soll es sein. Und im Verhältnis zueinander passen, damit das Brot aufgeht, der Pudding nicht zerfließt, die Suppe nicht versalzen ist und das Ganze am Ende gut tut und schmeckt. In alten Kochbüchern oder Großmutterrezepten steht oft ein bisschen dies, eine Handvoll das und dann gieß noch ordentlich so und so dazu, ohne Grammangaben und Waage, einfach mit Augenmaß, Erfahrung und oft mit einem gerüttelten Maß an Großzügigkeit. Dieses gerüttelte Maß ist Martin Luthers Übersetzung für eine Mengenangabe von Jesus. Das Maß war üblich im Handel mit Lebensmitteln. Ein großer Topf oder Krug voll, ungefähr 40 Liter. Und das kennt ihr von eurem Litermaß. Rüttelt ihr dran, dann passt mehr Mehl oder Zucker oder Getreide rein oder was auch immer. Gebt, so wird euch gegeben, sagt Jesus. Ein reichliches Maß wird euch in den Schoß geschüttet, gerüttelt, festgedrückt und überfließend. Derselbe Maßstab, den ihr an andere anlegt, wird auch für euch gelten. So kann also eine Art Rezept fürs Zusammenleben aussehen. Eine gute Handvoll Großzügigkeit, eine ordentliche Portion Geduld, eine Handvoll Zuwendung, mit ordentlich Liebe und Vertrauen abschmecken und von all dem darf's gerne ein bisschen mehr sein.
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0: 9.32 Uhr, der RSA-Verkehrsreport. Weiterhin stockender Verkehr auf der A14 Dresden-Magdeburg zwischen Grimma und Naunhof. Auf der A72 gibt es Stau Chemnitz-Leipzig bei Rötha hier an der Baustelle.
1: Und jetzt das Wetter im Freistaat und da ist vielerorts vom Nebel heute früh nichts mehr zu sehen. Es gibt ganz viel blauen Himmel, richtig schön viel Sonne, 18 bis 22 Grad.

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1: Guten Morgen.
0: 9.40 Uhr ist es. Doro kam heute Morgen ins Funkhaus rein. Oh, älter werden ist so irgendwie geil. Was hast du am Wochenende erlebt?
1: Ich saß am Wochenende in einem Café neben zwei so Anfang 20-Jährigen und die hatten eindeutig gerade ein Date. Die haben sich gottlos einen abgestottert, um sich da irgendwie kennenzulernen. Und wirklich, wir waren uns in dem Moment so einig, ein Glück sind wir aus diesem Alter raus.
0: Das muss man nicht mehr machen.
1: Kein Dating mehr, keine WG-Partys mit klebrigem Boden auf den Samstagabend, sondern wirklich Wochenende einfach mal genießen, Schokokrossis fressen und Gilmore Girls gucken. So. Ja,
0: älter werden ist geil, bei mir ist auch so, ich gehe mittlerweile in der Jogger, in den Supermarkt, interessiert mich nicht die Bohne.
1: Robert hat auch bei Instagram zum Beispiel kommentiert, was ist geil am Älterwerden? Die Musik der Pet Shop Boys, auch wenn die Tickets eine halbe Niere kosten, sprich Erwachsenengeld haben.
0: Was ist es bei euch? 0341 3937 4x8. Warum ist es genau richtig, dass wir das Alter haben, was wir gerade haben, sagt der RSA.

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0: 9.49 Uhr, 11 Minuten vor um 10 RSA hier, die Muntermacher Noemi und Doro. Und Noemi, mal wieder eben was, Schumi-Fieber bist du jetzt.
1: Ja, wir beamen uns direkt nach 1994 zurück mit einer neuen Dokumentation.
2: Er war ganz anders, als er gewirkt hat.
3: Er war so von sich selber überzeugt.
4: Mein Ziel ist sicherlich, irgendwann vielleicht mal ganz, ganz vorne dabei sein zu können.
1: Und es ist total geil, bei der neuen Doku sind alle mit dabei. Kai Ebel, Flavio Briatore, Corinna Schumacher und. Und natürlich auch diese knallharte Absurdität 1994, dass Schumis legendäre Laufbahn zum Formel-1-Gott ohne den Tod seines großen Idols wahrscheinlich ganz anders gelaufen wäre.
5: Das ist Senna. Aber wer mich kennt, weiß, was ich fühle.
6: Feeling. Und da fing es zum ersten Mal an, dass wir gedacht haben, das ist wirklich gefährlich.
1: Das saßen wir 1994 alle vor dem Fernseher. Ich weiß noch genau, wie geschockt wir waren, als dieser Unfall da passiert ist. Und das ist nur ein sehr sehenswerter Grund für Schumacher 94, die Geburt einer Legende. Richtig coole Doku, läuft bei Netflix. Also holt euch von einem Familienmitglied einen Zugang oder gerne mal eine Probewoche ausprobieren.
0: Ja, ich wollte gerade sagen, so eine Probewoche, die kann man dafür schon mal ganz gut nutzen.
1: Ich muss ehrlich sagen, ich habe nochmal nachgeguckt, Benetton Fanshirt, ich habe es noch zu Hause, passt aber nicht mehr.
0: Hängst es einfach auf in so einem Rahmen oder
1: ja, genau.
0: So.
1: Genau.

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0: Eieiei, ich muss heute mal noch die Runde rumgehen bei den Nachbarn und mich entschuldigen gehen.
1: Ach Gott, was hast du schon wieder gemacht?
0: Erst kurz vor um 10, ich habe aus Versehen am Sonnabend Rasen gemäht, bis ich dann dezent von einem darauf hingewiesen wurde, Daniel, heute ist Feiertag.
1: Heute ist ja
0: Feiertag.
1: Oh, das finde ich kann aber auch ganz leicht passieren, weil Samstag fühlt sich einfach niemals an wie Feiertag, oder?
0: Freunde, da werden heute mal ein paar Freundschaftsbonseln verteilt.
1: Upsi.
0: Bei RSA bereiten wir euch jetzt schon mal vor auf den, was war's, der Kältesturz am Donnerstag?
1: Mhm, ja, da wird's wirklich frozen.
0: Nicht nur mal dort bei RSA, auch mehr 80er Sound gleich von Baltimora auf der Liane durch den Alltagsdschungel gleich bei RSA.
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1: Um 10 Uhr, ich bin Silas Quiring. Bundeskanzler Merz hat seine Regierung zur Geschlossenheit und einem Jahresendspurt in Sachen Reformen aufgerufen. Vor allem die Rentenreform will er auf den Weg bringen. Mehr von Tim Britztrupp.
2: Er sagte im Ersten, die Vorschläge dazu liegen gut ausgearbeitet auf dem Tisch. Alle müssten ein Interesse daran haben, dass Deutschland weiter stabil regiert werde. Ganz Europa hänge von der Stabilität in Deutschland ab. Streit gibt es weiter um die sogenannte Rente mit 63, also nach 45 Beitragsjahren. SPD-Generalsekretär Klüssendorf hat im Tagesspiegel klargemacht, dass er die beibehalten will. Er sagte, es mache einen Unterschied, ob jemand lange Jahre eingezahlt hat oder eben nicht.
1: Justizministerin Hubig will Opfer häuslicher Gewalt dabei unterstützen, leichter aus gemeinsamen Mietverträgen mit Schlägern rauszukommen. Ein entsprechender Gesetzentwurf liegt den Funke-Zeitungen vor. Die Kosten nach einem Auszug etwa für die weitere Miete oder Schäden an der Wohnung sollen dann vom Täter getragen werden. Für die DRK-Wasserwacht in Sachsen war die Badesaison besonders einsatzreich. Bis Ende August retteten die Helfer 32 Menschen aus lebensgefährlichen Situationen. Das waren fast doppelt so viele Einsätze wie im Vorjahr. Ein Grund: die extremen Hitzewellen im Sommer. Auf zwei Straßen in Leipzig wird jetzt nachts das Licht ausgeknipst. Betroffen sind die B6 zwischen Möckern und Waren sowie die B2 zwischen Schleusiger Weg und Agrapark. Damit sollen unter anderem Strom- und Wartungskosten gespart werden. Außerdem werden auch die Tiere und Insekten im Auwald besser geschützt. 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
3: Der RSA-Verkehrsreport. Stau auf der A14 Dresden-Magdeburg zwischen Grimma und Nauenhof. Autobahn 72, stockender Verkehr Chemnitz-Leipzig bei Rötha in der Baustelle und Blitzer. Autobahn 72 Richtung Chemnitz zwischen Zwickau-Ost und Hartenstein. In Dresden, Stredener Straße hier einwärts. Und in Grüner wird geblitzt auf der Chemnitzer Straße in Richtung Chemnitz.
4: Und jetzt das Wetter im Freistaat. Heute und bis Mittwoch nochmal bis zu 23 Grad. Blauer Himmel, richtig schön spätsommerlich. Ab Donnerstag dann Temperatursturz. Ich habe gerade den Satz gelesen, einzelne Wettermodelle berechnen heute sogar schon den ersten Oktoberschnee. Also, wir warten ab.
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5: Hallo.
4: Guten Morgen, liebe Grüße an der Stelle mal an alle, die am Wochenende fleißig waren. Zum Beispiel im Chemnitz Center war ja gestern verkaufsoffen. Stimmt. Und da hat sich's richtig gestaut, weil der Andrang so groß war. Also ich schätze, die ganzen Leute, die da gearbeitet haben, hatten ordentlich zu tun. Danke dafür.
5: Wir hoffen, dass ihr heute vielleicht mal ein bisschen durchatmen könnt und auf der Arbeit vielleicht, wenn ihr wieder ran müsst, trotzdem mal 2 Minuten für euch habt. Vielleicht könnt ihr sie jetzt nutzen für Falco, Madonna und gute Laune-Mucke aus den 80ern von Baltimore bei RSA.

0: Wir sind Rachel Ernst am Muntermacher, Neumir und Doro.
1: Schönen Montag.
0: So, beste Zeit, um hier mal den Klappstuhl auszugraben. Oder?
1: Na klar.
0: Rednecks mit einem absoluten Kulthit bei Ersa. Der Elvis der 80er, Shakin' Stevens und die Man at Work. Zum Reinklotzen.
1: Ja, passt da super auf den Montag.
0: Also, mehr 80er Sound, wieder laut drin, wenn ihr jetzt zum Bäcker reinhuscht und wieder im Auto sitzt. Die Playlist passt bei Ersa.
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0: Der RSA-Verkehrsreport, Stau auf der A14 Dresden-Magdeburg zwischen Grimma und Nauenhof, Autobahn 72, stockender Verkehr Chemnitz-Leipzig bei Röther in der Baustelle und Blitzer, Autobahn 72 Richtung Chemnitz zwischen Zwickau-Ost und Hartenstein in Dresden-Stredener Straße hier einwärts und in Grüner wird geblitzt auf der Chemnitzer Straße in Richtung Chemnitz.
1: Und jetzt das Wetter im Freistaat. Heute und bis Mittwoch nochmal bis zu 23 Grad. Blauer Himmel, richtig schön spätsommerlich. Ab Donnerstag dann Temperatursturz. Ich habe gerade den Satz gelesen, einzelne Wettermodelle berechnen heute sogar schon den ersten Oktoberschnee. Also, wir warten ab.
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0: Ah, nicht mehr lang hin bis zur Mittagszeit. RSA, die Muntermacher Neumir und Doro an eurer Seite. Und ab um 11 bringt euch gut Melanie Mertens. Hallo.
1: Schönen guten Morgen. Wir sind jetzt hier zurück aus dem Einheitswochenende. Ja. Und da wurde etwas gefunden, was 36 Jahre lang in einer Tiefkühltruhe lag.
2: Aha. Kann ja eigentlich gefühlt eine Hochzeitstorte sein, oder? Das man macht man drum ein Stück Hochzeitstorte, irgendwie ein Jahr lang bis zum ersten...
0: Ja, aber nur ein Tag und nicht 36. Ja,
2: vielleicht, weiß nicht, sollte das Glück bringen für eine Ehe, oder?
1: Nee, ich kann sagen, es ist keine Torte, aber es ist trotzdem auch was zu essen.
2: 36 Jahre.
0: Und das wollen wir wissen. Also dranbleiben bei RSA für Melanie Mertens.
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9: Um 11 Uhr, ich bin Silas Quiring. BND-Chef Jäger sieht in Russland die größte Gefahr für Deutschland. Deutschland sei inzwischen Ziel eines russischen Schattenkriegs, etwa durch Spionage und Anschläge, so Jäger bei einer Befragung im Bundestag. Einen großen russischen Angriff auf NATO-Gebiet sieht der BND aktuell nicht. Bundeskanzler Merz hat seine Regierung zur Geschlossenheit und einem Jahresendspurt in Sachen Reformen aufgerufen. Vor allem die Rentenreform will er auf den Weg bringen. Er sagte im Ersten, die Vorschläge dazu lägen gut ausgearbeitet auf dem Tisch. Streit gibt es weiter um die sogenannte Rente mit 63, also nach 45 Beitragsjahren. Für die DRK Wasserwacht in Sachsen war die Badesaison besonders einsatzreich. Bis Ende August retteten die Helfer 32 Menschen aus lebensgefährlichen Situationen. Das waren fast doppelt so viele Einsätze wie im Vorjahr. Ein Grund, die extremen Hitzewellen im Sommer. DRK-Sprecher Kai Kranich.
10: Mehr Menschen gehen baden, mehr Menschen überschätzen sich vielleicht auch. Vielleicht sind sie eben vorerkrankt oder sind sozusagen nicht abgekühlt ausreichend oder unterschätzen auch die Sonneneinwirkung dann bei dieser Hitze. Und genau in solchen Momenten, das haben wir gemerkt, dass hier mehr Einsätze zu verzeichnen waren.
9: Spaniens Regierungschef Sanchez hat vorgezogene Neuwahlen für Ende nächsten Monats angekündigt. Aktuell gibt es in Spanien eine Minderheitsregierung. Viele Reformen wurden zuletzt blockiert. Unter anderem sind letzte Maßnahmen gegen Wohnungsnot gescheitert. Das hatte in Spanien zu Massenprotesten geführt. 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
1: Der RSA-Verkehrsreport um 11:01. A13, Schönefelder Kreuz Richtung Dresden bei Thiendorf. Achtung, hier sind Reifenteile auf der Fahrbahn. In Weinhübel ist die Paul-Mühsam-Straße zwischen zum Nordstrand und der Fritz-Heckert-Straße gesperrt. Hier hat es einen Unfall gegeben. Und im Kreis Zwickau ist die Kreuzung Chemnitzer Straße, Dresdner Straße ebenfalls nach einem Unfall gesperrt. Geblitzt wird auf der A72 Hof Richtung Chemnitz zwischen Zwickau-Ost und Hartenstein. In Dresden auf der Strehlener Straße stadteinwärts und in Grüner stehen sie auch auf der Chemnitzer Straße hier Richtung Chemnitz. Hat Detlef gemeldet. Wenn ihr auch noch was habt, macht's wie Detlef. Meldet euch kostenfrei an unserer Hotline 0800 0815 200. Kommt gut an. Das Wetter im Freistaat ist richtig schön sonnig. Wir haben einen goldenen Oktobertag. Es bleibt auch erstmal komplett trocken. Das Ganze bei Temperaturen zwischen 18 und 22 Grad. Erst so gegen Ende der Woche, so ab Donnerstag. Da wird es ein bisschen wechselhafter. Da haben wir dann auch ein paar kleine Regenschauer. Aber bis dahin genießen wir jetzt hier noch so richtig diesen goldenen Herbst.
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1: Schönen Montag wünsche ich euch. Kommt hier gut rein in die neue Woche. Am besten alles mit einer Sonnenbrille auf der Nase. Einmal, weil die Sonne wirklich blendet. Vor allem, weil sie jetzt deutlich tiefer steht beim Autofahren. Aber auch für dieses wahnsinnig coole Gefühl. Da wird es doch richtig entspannt hier auf der Arbeit. Die Bee Gees habe ich jetzt für euch. Bruce Springsteen, Robert Palmer. Und wir starten rein mit Bad Boys Blue, den drei Biss mit Pretty Young Girl. Mehr Mucke aus den 80ern, Kultits, die Spaß machen, gibt's hier bei RSA. Ich bin Melanie und wünsche euch den schönsten Wochenanfang dieser Woche.

Das offiziell letzte Brot aus der DDR, das liegt jetzt im Museum. Dass es überhaupt noch ein Brot aus der DDR gibt, ist schon Wahnsinn. RSA ist an, ich wünsche euch einen wunderschönen Montag. Ich bin Melanie. Und zwar liegt dieses Ding seit 36 Jahren in der Gefriere. Und der Besitzer, der hat jetzt gesagt, nee, wird jetzt auch mal Zeit loszulassen und hat das Brot jetzt an ein Museum abgegeben. Das liegt jetzt im Deutschlandmuseum in Berlin und der Originalbesitzer hat noch gesagt, ja, dann gehe ich es jetzt ab und an mal besuchen. Das finde ich schon irgendwie sehr goldig, dass er ein Brot besuchen will. Und machen wir uns nichts vor, jeder hat doch dieses eine kuriose Ding, von dem wir uns aus welchen Gründen auch immer einfach nicht trennen können. Ob es jetzt das 36 Jahre alte Brot ist oder irgendwie dieses eine Kuscheltier. Meldet euch gerne mal rein. Interessiert mich mal, was ihr noch so rumliegen habt, wo ihr sagt, könnte ich mich niemals von trennen. 0341 3937 4x die 8. RSA ist an. An der Stelle, lasst euch die Bämme schmecken, ne? Hoffentlich nicht 36 Jahre alt. Mehr Mucke aus den 80ern. Gut, jetzt die Spaß machen. Von Robert Palmer jetzt, Johnny and Mary und davor noch Bruce Springsteen mit Dancing in the Dark.

So klingt RSA hier an diesem sonnigen Montagvormittag. Und damit der Montag ein bisschen weniger montagt, ne? Damit hier alles einmal wie am Schnürchen läuft, gibt's hier das beste Musikgemisch von mir. 90er Power gibt's von Ace of Base mit All That She Wants. Und davor noch was ordentlich zum To-Dos wegschaffen. Ist ein bisschen was Ruhiges, hat sogar fast was Mystisches. Enya mit Orinoco Flow. Mehr Mucke aus den 80ern. Kult-Hits, die Spaß machen. Hier bei RSA.

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0: 11.28 Uhr haben wir es in wenigen Sekunden. Bleibt dran, damit wir hier die letzten Minuten in Richtung Mittagspause auch noch gewuppt bekommen. Ich habe Cher mit ganz viel an Schub, Schub, der Schub, Schub-Song. Gut, meine Witze werden auch nicht besser. Ich mache einfach Musik. Alpha Will gibt's auch noch mit mehr Mucke aus den 80ern. Big in Japan, gleich hier nach 11:30 bei Arsa.
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0: 11.31 Uhr, der RSA-Verkehrsreport. Wir gucken auf die A4 Dresden Richtung Görlitz. Zwischen Bautzen Ost und Weißenberg, Achtung, hier ist ein kaputter PKW auf der rechten Spur. A9, Halle-Leipzig Richtung Nürnberg. Zwischen Dittersdorf und Schleiz, hier steht ein kaputter LKW. Und Obacht, hier sind auch Reifenteile auf der Fahrbahn. Die B173 ist zwischen dem Abzweig der B180 in Flöhr und Niederwieser gesperrt. Und zwar in beide Richtungen. Hier hat es nämlich einen Unfall gegeben. Und im Kreis Zwickau ist die Kreuzung Chemnitzer Straße, Dresdner Straße ebenfalls nach einem Unfall gesperrt. Geblitzt wird auf der A72 Hof Richtung Chemnitz zwischen Zwickau Ost und Hartenstein und auf der B6 am Ortsausgang Meißen Richtung Dresden. Wenn ihr auch noch was habt, dann meldet es gerne kostenfrei in unserer Hotline 0800 0815 200. Kommt gut an! Das Wetter im Freistaat. Heute sind bis zu 22 Grad drin. Stellenweise sind es aber in großen Anführungsstrichen auch nur 18 Grad. Die Sonne, die hat dann doch noch ordentlich Power und vor allem ist die richtig schön heute an unserer Seite. Einen goldenen Oktobertag hier. Es gibt so ein paar einzelne Wolken, es bleibt aber komplett trocken. Morgen ist es dann ähnlich. Da starten wir dann auch nochmal mit Nebel in den Dienstag rein. Wir schaffen bis zu 23 Grad und so geht es dann auch bis Ende der Woche weiter, erst ab Donnerstag. Dann kommt so ein kleines regnerisches Herbstwetter dazu. RSA ist an, wir haben es jetzt 11:32. Ich bin Melanie und wir machen jetzt zusammen Bonnie M, Laidback, Cher und Alphaville. Macht den Anfang bei RSA.
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Obacht ist jetzt angesagt, und zwar für den Raum Leipzig. Es gibt eine aktuelle Betrugsmasche und dieses Mal per SMS. RSA ist an, wie genau diese Masche aussieht und woran ihr den Betrug erkennt, das machen wir gleich 11.50 Uhr hier bei RSA. Direkt nach Bonnie M. mit Belfast, ein Kulte, der dafür sorgt, dass die dritte Koffeindosis hier auch mal ordentlich reinknallt. Ein richtiger Wachmacher halt. Und davor noch Laidback, so ein rhythmisches

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Aufpassen bei aktuellen SMS. RSAs an. Ich wünsche euch einen schönen sonnigen Montag. Ich bin Melanie. Wir haben es jetzt 11.46 Uhr. Aktuell sind wieder Betrugs-SMS im Umlauf und zwar von der Stadt Leipzig angeblich. Da ist die Rede von einer Zahlungsaufforderung inklusive Link und diese Nachrichten stammen nicht von der Stadt Leipzig. Also falls ihr sowas bekommt, nicht auf den Link klicken und vor allem keine Daten eingeben. Die Stadt Leipzig sagt selbst, von uns kommen niemals Zahlungsaufforderung per Mail oder SMS. Also sagt's gerne weiter. Mit RSA wisst ihr hier immer Bescheid. Passt auf euch auf. Ich bin mit an eurer Seite. Jetzt mit einem Mega-Ohrwurm aus den 90ern von Charles and Eddie, Would I Lie to You und mehr Mucke aus den 80ern. Machen wir hier großen Ohrwurm-Battle. 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

0: 5 Minuten haben wir es, Punkt 12. Die ersten, die sind hier schon auf dem Weg in Richtung Kantine. Lasst es euch schmecken und ich kredenze euch. Dazu noch Kylie Minogue mit Can't Get You Out of My Head. Cool, jetzt die Spaß machen. Mehr Mucke aus den 80ern gibt's von ihr. Cora, In the Name of Love machen wir noch. Und einen kleinen Ausflug ins Nachbarland. Nach Frankreich zu France Gall. Ella, habe ich es richtig ausgesprochen? France Gall? Oder France Gall? Mit dem Doppel-L im Französischen, das weiß ich immer nicht genau. Wie auch immer, mehr Mucke aus den 80ern. Cool, jetzt die Spaß machen. Machen wir hier nach um 12 bei Arisa.
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17: Um 12 Uhr, ich bin Silas Quiring. Sachsen kommt bei der kommunalen Wärmeplanung voran. Der Freistaat hat die ersten Millionenprojekte für die künftige Wärmeversorgung der Städte und Gemeinden bereits bewilligt. Isabel Sperlich mit einer Zwischenbilanz.
9: Ziel ist es ja, die Kommunen bis spätestens 2045 komplett auf erneuerbare Energien umzustellen. Rund die Hälfte der 418 Kommunen im Freistaat plant bereits daran oder hat ihren Fahrplan fertig. Vor allem die Lausitz geht dabei vergleichsweise zügig voran. In der Region wurden in den letzten Monaten bereits 6 größere Vorhaben bewilligt. Die Stadtwerke Weißwasser zum Beispiel erhalten für eine neue Riesenwärmepumpe fast 13 Millionen Euro.
17: Zwei Deutsche werden dieses Jahr mit dem Medizin-Nobelpreis ausgezeichnet. Peter Hegemann und Georg Nagel teilen sich den Preis mit dem US-Forscher Carl Dieseroth. Sie haben laut Jury den Grundstein für eine neue Ära in der Neurowissenschaft gelegt, um das Gehirn besser zu verstehen und Krankheiten zu heilen. Deutschland ist laut Bundesnachrichtendienst stärker denn je im Visier Russlands. Moskaus Ziel sei es, Europas politische Unterstützung für die Ukraine zu brechen, so Geheimdienstchef Jäger bei einer Befragung im Bundestag. Er spricht von einem Schattenkrieg, den Russland gegen uns führt. Die E-Auto-Prämie hat die Erwartungen von Umweltminister Schneider weit übertroffen. Seit Mai haben schon über 100.000 Antragsteller Geld bekommen. Schneider sagte der Bild-Zeitung, jedes zusätzliche Elektroauto mache Deutschland unabhängiger von teuren Ölimporten und internationalen Konflikten. 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
0: 2 Minuten haben wir es jetzt gleich nach um 12. Der RSA-Verkehrsreport A93, Weiden Richtung Hof, zwischen Rehau Nord und dem Dreieck Hochfranken. Hier ist eine Ölspur auf der Straße. Die B173 ist zwischen dem Abzweig der B180 in Flöha und Niederwieser in beide Richtungen gesperrt. Hier hat es nämlich einen Unfall gegeben. Im Kreis Zwickau ist die Kreuzung Chemnitzer Straße, Dresdner Straße auch gesperrt. Hier hat es nämlich gekracht. Und in Hohenstein-Ernsthal, Lichtensteiner Straße, in Höhe Friedrich-Engel-Straße. Achtung, hier ist ein Fahrzeug liegen geblieben. Geblitzt wird auf der A72 Hof Richtung Chemnitz zwischen Zwickau-Ost und Hartenstein und in Dresden auf der Strehlener Straße stadteinwärts. Wenn ihr auch noch was habt, dann gerne immer her damit an unsere kostenfreie Hotline 0800 0815 200. Kommt gut an! Das Wetter im Freistaat, das hat heute Temperaturen zwischen 18 und 22 Grad maximal. Es gibt zwar hier und da so ein paar kleine Wölkchen, aber wirklich nur ganz mini heute. Es bleibt komplett trocken und die Sonne, die begleitet uns den ganzen Tag über. Es wird wahrscheinlich auch so ein richtig schöner Sonnenuntergang werden, das nur mal als kleiner... Als kleiner Hinweis für den Feierabend. Morgen ist es dann ähnlich, erst am Donnerstag. Dann wird es ein bisschen wechselhaft, da haben wir dann so einen kleinen richtigen Herbstanfang und dann kommt auch ein bisschen der Regen aus.
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0: Hallöchen, schön, dass ihr hier mit am Start seid. Die ein oder anderen nutzen die Mittagspause vielleicht, um noch Besorgungen zu erledigen. Kommt ihr gut durchs Montagsgewusel. Ich bin bei euch mit Freddie Mercury gleich, Living on My Own. France Gall habe ich, Eruption. Und ihr hört sie hier schon, Cora mit mehr Mucke aus den 80ern und Kultus, die Spaß machen. In the Name of Love machen wir jetzt hier bei RSA. Habt's schön.

0: 12.11 Uhr ist es und ihr habt entschieden.
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0: Das Wochenende über habt ihr gewotet und gewotet, bis die Finger wund sind. Mit 62% steht der Gewinner oder die Gewinnerin jetzt fest. Wer sich die 2000 Euro mehr als verdient hat, was mit dem Geld passiert und natürlich das Kulted Cover an sich. Das machen wir gleich bei RSA nach zwei Songs. Direkt nach Eruption mit One-Way-Ticket und so ein kleines französisches Gefühl fürs perfekte Schlendergefühl. Hier in der Oktober-Sonne gibt es von mir auch mit France Gall, Ella. Mehr Mucke aus den 80ern gibt es natürlich hier bei RSA.

0: ist die Gewinnerin, hat sich 2000 Euro hier bei RSA geklärt und ihren ganz persönlichen Radiomoment.
1: Und das kommt extra noch dazu, genau. Wir waren noch nie im Radio.
0: Ja, jetzt schon. Simone Schwarze aus Chemnitz mit ihrem Kultit-Cover.
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0: Uns haben die letzten Wochen wirklich so viele tolle Cover erreicht. Vielen, vielen Dank. Ihr habt abgestimmt und gewonnen hat Simone aus Chemnitz mit ihren Poptails. Und das passiert mit der Kohle.
1: Mit den 2000 Euro sind wir tatsächlich so ziemlich genau Hebe mit dem, was wir für unsere Technik ausgeben. Und dann können wir wirklich unsere Weihnachtskonzerte wahrscheinlich schon mit der neuen Technik singen. Das ist mega. Ich habe gerade richtig Herzklopfen.
0: Schön. Es macht auch einfach nur Sinn, das als Chor ja, für die Technik auszugeben. Also nochmal herzlichen Glückwunsch auch von mir. Liebste Grüße nach Chemnitz. Und da hören wir jetzt natürlich nochmal in den Gewinnersong rein. Simone Schwarze mit den Chemnitzer Poptails und ihrem Gewinner-Kultet-Cover Rio Reiser mit Junimond. Das ist das RSA Kultet Cover 20.

Der Gewinnersong vom RSA Culted Cover 2026. Simone Schwarze und ihre Poptails, das Vokalensemble aus Chemnitz mit einem Cover von Rio Reiser, Junimond. Freunde, das ist euer großer Radiomoment. Und an der Stelle auch nochmal tausend Dank an alle, die mitgemacht haben, die mitgevotet haben und natürlich diejenigen, die sich jetzt hier gerade über dieses wunderschöne Cover gefreut haben. Ihr hört RSA, wir ziehen hier jetzt nochmal richtig das Gas an, also nur im übertragenen Sinne, ne? Wer, falls ihr im Auto seid, 50er-Zone ist und bleibt eine 50er-Zone, wir ziehen hier einfach die Power an mit Kylie Minogue. Das ist Can't Get You Out of My Head. Cool, jetzt viel Spaß.

0: 12.27 Uhr. An der Stelle mal ganz liebe Grüße in den Lukas Becker am Leipziger Hauptbahnhof. Mir wurde gerade geschrieben, dass da wohl RSA läuft. Ich wünsche euch noch eine richtig schöne Schicht und alle, die sich hier gerade einen kleinen Mittagssnack holen, genießt es, lasst es euch schmecken. Ich bin hier an eurer Seite mit Fancy gleich, Flames of Love, Natalie Imbruglia mit so einer richtig schönen Rom-Com-Musik. Torn und Billy Idol macht den Anfang gleich. Eyes Without a Face, mehr Mucke aus den 80ern, Kultet sie Spaß machen, gibt's hier gleich nach 12:30 bei RSA.
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0: 12.30 Uhr haben wir es in wenigen Sekunden, der RSA-Verkehrsreport. Wir schauen auf... Upsala, ich schaue gerade nirgends hin, weil mein System abgeschmiert ist. Aha, wir schauen auf die A17, Parkrichtung Dresden. Bei Heidenau, Achtung, hier sind Reifenteile auf der Fahrbahn. In Leipzig ist die Städteritzer Landstraße in Höhe Mölkauer Straße nach einem Unfall im Kreuzungsbereich gesperrt. In Dresden ist die Rudolf-Renner-Straße zwischen der Hühndorfer Straße und der Lübecker Straße ebenfalls nach einem Unfall in beide Fahrtrichtungen zu. Und in Hohenstein-Ernsthal, Lichtensteiner Straße in Höhe Friedrich-Engels-Straße. Achtung, hier ist ein Fahrzeug liegen geblieben. Geblitzt wird auf der A72 Hofrichtung Chemnitz zwischen Zwickau Ost und Hartenstein und in Dresden auf der Platanstraße stadteinwärts. Wenn ihr auch noch was habt, dann gerne immer her damit an unsere kostenfreie Hotline 0800 0815 200. Gute Fahrt euch! Das Wetter am Freistaat hat bis zum Abend für uns noch jede Menge Oktobersonne. Es gibt hier und da so ein paar kleine Dekowölkchen, es bleibt aber komplett trocken. Das Ganze bei Temperaturen bis zu maximal 22 Grad. Morgen ist es dann ähnlich, da schaffen wir es sogar noch einen Schnuff wärmer. Erst ab Donnerstag, da wird es dann so ein bisschen herbstlicher und dann auch eher so der regnerische Herbst. Und bis dahin nehmen wir hier diesen goldenen Oktober noch mit, oder? Ihr hört RSA, wir haben es jetzt 12:01. Ich bin Melanie und wir machen jetzt Natalie Imbruglia mit Torn und davor noch ordentlich viel Schmackes. Das ist so viel, reicht für einen kompletten Freistart. Billy Idol mit Eyes Without a Face bei RSA.
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So gut gelaunt klingt RSA hier im sonnigen Montagmittag zu der Zeit, bei der gerade die 8. oder 9. Klamottenschicht in die Ecke geworfen wird. Morgens eisig kalt, da denkt man sich bei der einen Jacke dann noch so eine Schicht hätte es auch getan. Und mittags dann auch so ein kleines Schirmchen im Kaffee für das Cocktail-Sommergefühl würde ich doch auch nehmen. RSA ist an, ich höre schon das ein oder andere Eiswürfelchen dann doch noch im Eiskaffee klimpern. Macht's euch schön und vor allem lasst euch nicht ärgern, auch nicht vom Wetter. Bonnie Tyler habe ich für euch und davor noch mehr Mucke aus den 80ern von Fancy, damit hier auch die Mittags-To-Dos gewuppt werden. Flames of Love bei RSA.

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12.46 Uhr, RSA ist an. Bleibt dran für Nick Kamen mit seinem Song aus 90ern, I Promised Myself. Und davor der Mann, der am Schlagzeug singen kann. Und ich frage mich jedes Mal, dass der das kognitiv irgendwie auf die Kette bekommt. Koordinativ finde ich wirklich der Wahnsinn. Phil Collins zusammen mit seiner Band Genesis Land of Confusion spiele ich euch, während hier die Floristen wahrscheinlich einiges zu tun haben, weil es dann doch immer noch so ein paar gibt, die sagen, diesen Geburtstag im Oktober, na, den habe ich vergessen, so einen kleinen herbstlichen Blumenstrauß würde ich noch mitschenken an alle Wagen da draußen im Freistaat. Wie ist das so für euch, wenn ihr am Ende des Geburtstags gefühlt 8 herbstliche Blumensträuße geschenkt bekommt? Macht's euch schön, ich bin mit an eurer Seite, ich bin Melanie. Kuckuck.

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0: 12.57 Uhr. Bleibt dran bei RSA für richtig epischen Sound. Madonna habe ich hier noch gleich im Petto. Außerdem OMD mit Made of Orléans und richtig viel gute Laune von Harpo, den Movie-Star. Den gibt es hier auch noch hier für euch im Montagmittag direkt nach 1 bei RSA.
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1: Um 13 Uhr, ich bin Silas Quiring. Riesenehre für zwei deutsche Forscher. Peter Hegemann und Georg Nagel werden mit dem Medizin-Nobelpreis ausgezeichnet, zusammen mit dem US-Forscher Carl Dicerath. Ihre Forschung hilft, viel besser zu verstehen, wie unser Hirn funktioniert und soll es möglich machen, verschiedene Krankheiten zu heilen, von Parkinson bis Blindheit. Rund ums Autobahnkreuz Leipzig brauchen Autofahrer in den kommenden Wochen etwas mehr Geduld. Wer zwischen A38 und A72 wechseln will, muss Umwege einplanen. Isabel Sperlich.
2: Gleich vier Verbindungen zwischen den Autobahnen sind gesperrt, weil die Fahrbahnen erneuert werden. Betroffen sind die Überfahrten im südlichen Bereich des Autobahnkreuzes. Wer Richtung Leipzig, Dresden und Chemnitz wechseln will, wird über Leipzig Südost oder Neue Haardt umgeleitet. Gute Nachrichten für Autofahrer in dem Bereich gibt's aber auch. Ab Mitte Oktober geht's auf der A72 erstmals durchgängig von Hof nach Leipzig. Nach 20 Jahren Bauzeit soll das letzte Teilstück freigegeben werden.
1: Spaniens Regierungschef Sanchez hat vorgezogene Neuwahlen für Ende nächsten Monats angekündigt. Aktuell gibt es in Spanien eine Minderheitsregierung. Viele Reformen wurden zuletzt blockiert. Unter anderem sind letzte Maßnahmen gegen Wohnungsnot gescheitert. Das hatte in Spanien zu Massenprotesten geführt. Rekordwerte beim diesjährigen Stadtradeln in Dresden und Chemnitz. In Summe haben dort gut 14.000 Teilnehmer in die Pedale getreten und zusammen rund 2,7 Millionen Kilometer gesammelt. Das waren jeweils so viele wie noch nie. Ziel der Klimaaktion ist es, im Alltag so oft wie möglich mit dem Rad zu fahren. 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
3: Eine Minute nach eins, der RSA-Verkehrsreport. Die B173 ist zwischen dem Abzweig der B180 in Flöha und Niederwieser nach einem Unfall in beide Richtungen gesperrt. In Leipzig ist die Stötteritzer Landstraße in Höhe Mölkauer Straße ebenfalls nach einem Unfall im Kreuzungsbereich gesperrt. In Dresden ist die Rudolf-Renner-Straße zwischen der Hühndorfer Straße und der Lübecker Straße in beide Fahrtrichtungen zu. Da hat es nämlich auch gekracht. Und in Hohenstein-Ernst Lichtensteiner Straße hier in Höhe Friedrich-Engels-Straße ist ein Fahrzeug liegen geblieben. Geblitzt wird auf der B6 am Ortsausgang Meißen Richtung Dresden und in Neustadt stehen sie Bischofswerder Straße hier beidseitig. Wenn ihr auch noch was habt, dann gerne immer her damit an unsere kostenfreie Hotline 0800 0815 200. Gute Fahrt euch! Das Wetter zum Freistaat, im Freistaat, meine Güte, bleibt hier zum Montag trocken. Wir haben jede Menge Sonne, die bleibt auch bis zum Abend hier an unserer Seite. Das Ganze bei Maximalwerten zwischen 18 und 22 Grad. Morgen ist es ähnlich, da schaffen wir dann sogar noch mal bis zu 23 Grad. Mittwoch auch noch mal, dann erst ab Donnerstag. Dann wird schon ein bisschen eher so dieses mummelige Herbstliche. Es wird ein bisschen regnerischer und dann kühlt es auch ordentlich ab. Da schaffen wir dann nur noch maximal 15 Grad, aber bis Donnerstag, da nehmen wir hier diesen goldenen Oktoberherbst nochmal ordentlich mit.
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3: Hallöchen und Mahlzeit. Noch hier schnell einmal den Verdauungsespresso oder den Verdauungspudding. Je nachdem, wie ihr euer Mittagessen am liebsten beendet. Lasst es euch gut gehen, lasst es euch schmecken. Ich bin hier bei euch mit, ordentlich viel Schmackes. Midnight Oil, Beds Are Burning, machen wir jetzt hier bei

So mystisch kann er auch klingen, der Montagmittag hier bei RSA mit den Kultits, die Spaß machen, von Madonna, The Power of Goodbye. Bleibt noch dran für gute Laune von Harpo gleich, Movistar. Und die Pet Shop Boys habe ich auch noch zusammen mit der wunderschönen, rauchigen Stimme von Dusty Springfield. What have I done to deserve this? An der Stelle ganz liebe Grüße an alle, die aktuell noch draußen arbeiten. Dachdecker, Handwerker, Baustellenmitarbeitende. Das Wetter. Da kann man schon mal kurz vergessen, dass es Montag ist, oder? So Gesicht in die Sonne. Ich weiß, ihr habt immer alle mega viel zu tun. Aber wir bringen da jetzt mal ein bisschen Ruhe rein. Die nächsten 6 Minuten, die gehören jetzt hier nur euch. Passt ja vielleicht auch gerade zur Mittagszeit. RSA ist an eurer Seite.

RSA läuft um 13.19 Uhr. Aktuell machen wir hier pro Tag gefühlt 3 Klimazonen durch. Das machen aber auch die Straßen und unser Auto durch. Und wir haben da was, dass ihr stressfrei durch die doch sehr bald herbstlichen Straßen kommt. Dreht gleich RSA wieder laut, 13.40 Uhr. Jetzt machen wir erstmal was, dass ihr hier gut durch Montag wuseln könnt. Ob im Blaumann in der Werkstatt oder im Homeoffice ohne Kleiderordnung. RSA ist in jeder Lage an eurer Seite. Mit Meatloaf jetzt, I do anything for love. Die ganz großen Gefühle und noch mehr Mucke aus den 80ern von OMD. Das ist Made of Orléans hier bei RSA.

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0: Die letzten Minuten kurz vor Ende der Frühschicht brechen hier so langsam an. RSA ist mit an eurer Seite. Und damit wir hier noch gut bis 14 Uhr durchballern können, gibt's von mir Cece Catch, Heaven and Hell, The Cure mit ihrem absoluten Ohrwurm Friday, I'm in Love und Cyndi Lauper habe ich auch noch mit dem Song. Ich könnte mich reinlegen, wenn es möglich wäre, geht leider nicht. Deswegen wird er ordentlich laut gedreht. All Through the Night machen wir hier nach 2:30 bei RSA.
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0: 13.31 Uhr, der RSA-Verkehrsreport. Wir schauen auf die A14 Nossen Richtung Leipzig. Zwischen Mutschen und Grimma, Achtung, hier ist ein LKW-Rad auf der Straße. In Leipzig ist die Stötteritzer Landstraße in Höhe Mölkauer Straße nach einem Unfall im Kreuzungsbereich gesperrt. Und in Dresden ist die Rudolf-Renner-Straße zwischen der Hühndorfer Straße und der Lübecker Straße ebenfalls nach einem Unfall in beide Fahrtrichtungen zu. Geblitzt wird auf der B6 am Ortsausgang Meißen Richtung Dresden und in Neustadt auf der Bischofswerder Straße beidseitig. Habt ihr auch noch was? Dann meldet's gerne kostenfrei an unsere Hotline 0800 0815 200. Gute Fahrt euch! Das Wetter im Freistaat, noch bis zu 22 Grad sind heute drin, also wir haben einen sehr milden Nachmittag hier vor uns. Dazu auch ganz viel Sonne, die bleibt bis zum Abend an unserer Seite. Morgen ist es dann ähnlich, da starten wir dann auch wieder mit ordentlich Nebel in den Dienstag. Mittwoch dann auch nochmal, erst ab Donnerstag. Da ändert sich das Wetter dann schlagartig, da haben wir so eine kleine matschige Herbstsituation. Es wird dann ein bisschen regnerischer und die Temperatur, die sinkt dann auch nochmal auf bis zu maximal 15 Grad. Bis dahin, Freunde, nehmen wir aber hier diesen goldenen Herbsttag nochmal ordentlich mit, oder? RSA ist an eurer Seite. Wir haben es jetzt 13.32 Uhr und das ist jetzt Cyndi Lauper für euch.
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0: 13.40 Uhr. Mit RSA geht's hier flott und vor allem fit durch die Straßen jetzt im Herbst.
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So, Uffbase, Freunde, für den Raum Leipzig. Es gibt eine aktuelle Betrugsmasche und dieses Mal per SMS. RSA ist an. Wie genau diese Betrugsmasche aussieht und woran ihr das erkennt, das hört ihr gleich bei RSA 10 nach um 2. Jetzt kommen wir aber hier alle erstmal ganz entspannt in der Spätschicht an. Diejenigen, die jetzt gerade losgemacht sind, Roxette habe ich für euch mit How Do You Do und davor noch wirklich was ganz Entspanntes für alle, die erstmal klarkommen müssen. Ultravox mit Him. Mehr Mucke aus den 80ern bei RSA.

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0: 13.56 Uhr, RSA ist an und klingt nach einem kleinen Sommer. Mr. President spiele ich euch mit dem Coco Jumbo. Und die ganz großen Gefühle, die haben hier natürlich auch noch Platz. Joe Cocker zusammen mit Jennifer Warnes, Up Where We Belong. Werbungen aus den 80ern, cool, jetzt die Spaß machen. Beste Mischung machen wir gleich hier nach um 2 bei RSA.
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17: Um 14 Uhr, ich bin Fabian Hoffmann. Sachsen kommt bei der kommunalen Wärmeplanung voran. Der Freistaat hat die ersten Millionenprojekte für die künftige Wärmeversorgung der Städte und Gemeinden bereits bewilligt. Isabel Sperlich mit einer Zwischenbilanz.
18: Ziel ist es ja, die Kommunen bis spätestens 2045 komplett auf erneuerbare Energien umzustellen. Rund die Hälfte der 418 Kommunen im Freistaat plant bereits daran oder hat ihren Fahrplan fertig. Vor allem die Lausitz geht dabei vergleichsweise zügig voran. In der Region wurden in den letzten Monaten bereits 6 größere größere Vorhaben bewilligt. Die Stadtwerke Weißwasser zum Beispiel erhalten für eine neue Riesenwärmepumpe fast 13 Millionen Euro.
17: Einen Blick hinter die Kulissen geben, Fachkräfte von morgen begeistern. Das ist das Konzept der Aktionswoche Schau rein. Für die nächste Ausgabe im März können sich Unternehmen jetzt wieder kostenlos anmelden. Wieder dabei ist etwa die Maschinenbaufirma Partsch in Döbeln. Es lohnt sich, sagte uns Ausbilderin Mandy Hagemann.
19: Weil eben hier die Jugendlichen nicht nur über den Ausbildungsberuf informiert werden, sondern das Unternehmen und die Berufe direkt hautnah kennengelernt werden können. Und gerade der Praxisbezug, der schafft dann einen authentischen Eindruck und macht, wie bei uns in dem Fall, die technischen Berufe greifbar und interessant.
17: Zwei Deutsche werden dieses Jahr mit dem Medizin-Nobelpreis ausgezeichnet. Peter Hegemann und Georg Nagel teilen sich den Preis mit dem US-Forscher Karl Deisseroth. Sie haben laut Jury den Grundstein für eine neue Ära in der Neurowissenschaft gelegt, um das Gehirn besser zu verstehen und Krankheiten zu heilen. Die E-Auto-Prämie kommt offenbar richtig gut an. Laut Umweltminister Schneider haben seit Mai schon rund 100.000 Anträge grünes Licht bekommen. Die Hälfte davon kommt von Menschen, die ein Haushaltseinkommen von höchstens 45.000 Euro haben, so Schneider in der Bild. 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
0: 2:02, der RSA-Verkehrsreport. A4, Chemnitz Richtung Dresden. Hier in Höhe Hainichen. Achtung, da ist ein Fahrzeug auf der linken Spur liegen geblieben. In Dresden ist die Rudolf-Renner-Straße zwischen der Hühndorfer Straße und der Lübecker Straße in beide Fahrtrichtungen gesperrt. Da hat es nämlich einen Unfall gegeben. Und geblitzt wird auf der B94 Schleiz Richtung Rodewisch in Lengenfeld und in Leipzig auf der Max-Liebermann-Straße hier in Höhe Olbrichtstraße stadteinwärts. Habt ihr auch noch was? Dann meldet's gerne kostenfrei an unsere Hotline 0800 0815 200. Gute Fahrt euch. Das Wetter im Freistaat hat noch bis zum Abend diese wunderschöne Oktobersonne für uns. Das ist ein goldener Herbsttag, wie er im Buche steht. Dazu gibt es Temperaturen von bis zu 22 Grad. Es bleibt auch komplett trocken. Morgen und Mittwoch sieht es dann ähnlich aus. Wir starten dann tatsächlich aber auch wieder mit Nebel in die Tage. Der verdünnisiert sich dann aber erst am Donnerstag. Da wird es dann ein bisschen wechselhafter. Da kommt dann auch der erste Regen runter und es wird ein bisschen frischer. Bis dahin nehmen wir hier jetzt aber alles nochmal an. Eigentlich ist es ja immer noch ein Spätsommer. Spätsommer, Frühherbst, nehmen wir nochmal mit.
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0: Hallöchen, schönen Montag, schönen Wochenstart wünsche ich euch und alle, die jetzt hier gerade raus außer Schicht sind, schönen Wocheneinkauf. Das Wochenende, da war ja dann auch sogar noch Feiertag. Ach, und zwei Tage hintereinander einkaufen, das ist wirklich, also meine Güte, das können wir hier nicht bringen. Habt's schön, kommt gut durch, kommt vor allem gut hier durchs Verkehrsgewusel nach dem Schichtende. Ich bin an eurer Seite mit den Eurythmics gleich, Mr. President. Und ihr hört schon, das sind Black mit Mehrwocker aus den 80ern. Wonderful Life, hier bei RSA.

Aktuell bei SMS ganz große Vorsicht. RSA ist hier. Schönen sonnigen Montag wünsche ich euch. Ich bin Melanie. Aktuell sind nämlich wieder Betrugs-SMS im Umlauf. Und zwar angeblich von der Stadt Leipzig. Da ist dann die Rede von einer Zahlungsaufforderung inklusive Link. Diese Nachrichten, die stammen nicht von der Stadt Leipzig. Also falls ihr sowas bekommt, klickt nicht auf den Link und vor allem keine Daten eingeben. Die Stadt Leipzig, die sagt auch selber, von uns würden niemals Zahlungsaufforderungen per Mail oder geschweige denn SMS kommen. Also Freunde, habt's bei den SMS ein bisschen auf dem Schirm. Sagt's auch gerne weiter. Mit RSA wisst ihr auch da immer Bescheid. Passt auf euch auf. Ich bin mit an eurer Seite mit Secret Service jetzt. Wir machen Jessica und die Rhythmics gibt's noch davor. When Tomorrow Comes. Kommt ihr gut durch den Wochenstart.

Nach so viel gute Laune klingt der Montagnachmittag hier bei RSA. Wir haben es jetzt 14.19 Uhr, kommt gut durch. Wir sind ja raus aus dem Tag der Deutschen Einheit Wochenende und da ist was ins Museum gekommen, was 36 Jahre in der Gefriertruhe lag. Und zwar was zu essen. Was das ist und welches Überbleibsel aus der DDR jetzt bestaunt werden kann im Museum. Gekühlt weiterhin natürlich. Machen wir gleich hier bei RSA um 14.40 Uhr. Jetzt kommen wir hier erstmal gut durch den Nachmittag mit Cher. If I Could Turn Back Time habe ich für euch. Und die ganz großen Gefühle aus den 80ern. Joe Cocker zusammen mit Jennifer Warnes. Das ist Up Where We Belong. Habt einen wunderschönen Montag.

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0: In 3 Minuten haben wir es 2:30 RSA ist an. Und wenn sich der Montag gerade sehr dolle montagt, habe ich gleich ganz viel Coolness für euch, ganz viel Gelassenheit von Falco. Wir machen Egoist und davor gibt es noch Kim Carnes mit Betty Davis Eyes. Mehr Mucke aus den 80ern, cool, dass die Spaß machen, direkt nach 2:30 hier bei RSA.
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0: Der RSA-Verkehrsreport. Vorsicht auf der A93, Weidenhof zwischen Rehau Nord und dem Dreieck Hochfranken. Hier ist in beiden Richtungen ein Falschfahrer unterwegs. Ich wiederhole nochmal, ein Falschfahrer auf der A93, Weidenhof zwischen Rehau Nord und dem Dreieck Hochfranken. In beide Richtungen ist da ein Falschfahrer unterwegs. Dann schauen wir noch auf die A4, Chemnitz Richtung Dresden. In Höhe Hainichen, hier ist ein Fahrzeug auf der linken Spur liegen geblieben. Und in Dresden ist die Rudolf-Renner-Straße zwischen der Hühndorfer Straße und der Lübecker Straße in beide Fahrtrichtungen gesperrt. Hier hat es nämlich einen Unfall gegeben. Geblitzt wird auf der B6 am Ortsausgang Meißen Richtung Dresden und in Leipzig auf der Max-Liebermann-Straße hier in Höhe Olbrichtstraße stadteinwärts. Habt ihr auch noch was? Dann meldet es gerne kostenfrei an unsere Hotline 0800 0815 200. Gute Fahrt euch! Das Wetter im Freistaat ist richtig schön sonnig und zwar noch den ganzen Tag lang. Temperaturen liegen heute maximal zwischen 18 und 22 Grad. Morgen früh starten wir dann wieder mit Nebel in den Dienstag. Der löst sich dann aber relativ fix auf und dann haben wir wieder einen richtig tollen goldenen Herbsttag. Morgen schaffen wir sogar bis zu 23 Grad. Mittwoch ist es dann nochmal ähnlich, erst am Donnerstag. Dann kommt dann so ein matscheliges Herbstwetter dazu. Dann kommt der erste Regen runter und es kühlt dann auch ordentlich ab. Da schaffen wir dann nur noch 15 Grad. Aber bis dahin nehmen wir hier alles an goldenem Herbst mit, was geht.
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Das letzte Brot aus der DDR liegt jetzt im Museum. RSA ist an. Ich wünsche euch einen schönen Montag. Ich bin Melanie. Das ist kein Witz. Seit 36 Jahren lag in einer Gefriertruhe ein Brot. Und der Besitzer, der hat jetzt gesagt, nee, wird jetzt Zeit, das Brot hier loszulassen und hat es an ein Museum abgegeben. Ist ja schon auch was Besonderes. 36 Jahre, das letzte Brot, was in der DDR gekauft wurde. Und das Brot, das liegt jetzt im Deutschlandmuseum in Berlin. Könnt ihr euch angucken. Und der Besitzer, der hat auch noch gesagt, ja, ich gehe es jetzt ab und an mal besuchen. Und da muss ich sagen, das finde ich schon goldig. Finde ich auch spannend, wie man dann doch auch so eine emotionale Bindung zu so einem Brot aufbauen kann. Das sind halt wir Deutschen, ne? Brot einfach über alles. RSA ist hier an der Stelle. Lasst euch den Snack schmecken, vielleicht die Nachmittagsbämme. RSA ist an eurer Seite. Jetzt mit mehr Mucke aus den 80ern. Kulthits, die Spaß machen. Albert Hammond linst dir schon aus dem Eck mit jeder Menge gute Laune. It never rains in Southern California. Und davon

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0: 14.47 Uhr, RSAs an. Uwe Heuer ist hier gleich ab 15 Uhr für euch am Start. Genau, bis dahin habe ich meine Zunge auch schon wieder entknotet und dann wird nochmal abgefeiert.
1: Genau, wir feiern nochmal die Gewinner des Kult-Hit-Cover-Staffel-Wettbewerbs Nummer 3. Mhm. Und ich muss mich nochmal bei dir ganz offiziell bedanken. Du hast gestern mich gerettet.
0: Ach so.
1: Um die Geschichte ganz kurz abzureißen. Ich hoffe, wir haben noch so viel Zeit.
0: Ja, haben wir.
1: Gestern war ja der große Tag bei Belantis. Mhm. Und wir waren mit unserer Schwalbe dort. Und auf dem Rückweg ging der Schwalbe der Sprit aus. Also sprich, 1 Kilometer vom Belantis-Vergnügungspark weg war, stand ich auf einer Wiese. Und die Kollegin Melanie hat mich gerettet, kam dann tatsächlich mit einem Kanister.
0: Ja, ich habe das so noch, du musst es ja mixen für eine Schwalbe. Das wusste ich ja gar nicht. Ich bin ja noch nie eine Schwalbe gefahren. Aber da musste ich erstmal eine Tankstelle mit Zweitaktöl finden. Find das mal. Die erste Tankstelle, die ich angefahren habe, die hatte das gar nicht. Musste ich zu einer anderen. Ja, habe das dann noch gemixt, Uwe Heuer gebracht und Gott sei Dank konntest du dann hier sicher ankommen. Ich habe dich dann sogar noch im Rückspiegel beim Wegfahren, habe ich dich noch ankommen sehen und ich war so, okay, alles klar, er ist angekommen.
1: Und jetzt steht unsere Schwalbe ist wieder bei uns im Hause gelandet sozusagen. Ja, und wie gesagt, und heute Nachmittag besprechen wir nochmal ein Kult-Hit-Cover.

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Denn zurzeit finden wieder Umfragen zur Radionutzung statt. 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Ja.

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14: Um 15 Uhr. Ich bin Fabian Hoffmann. Sachsen kommt bei der Wärmeplanung Schritt für Schritt voran. Rund die Hälfte der gut 400 Kommunen plant bereits oder hat ihren Fahrplan fertig. Besonders schnell geht's in der Lausitz. In Weißwasser beispielsweise fließen fast 13 Millionen Euro in eine neue große Wärmepumpe. Rund ums Autobahnkreuz Leipzig brauchen Autofahrer in den kommenden Wochen etwas mehr Geduld. Wer zwischen A38 und A72 wechseln will, muss Umwege einplanen. Isabel Sperlich.
15: Gleich 4 Verbindungen zwischen den Autobahnen sind gesperrt, weil die Fahrbahnen erneuert werden. Betroffen sind die Überfahrten im südlichen Bereich des Autobahnkreuzes. Wer Richtung Leipzig-Dresden und Chemnitz wechseln will, wird über Leipzig-Südost oder Neue Hart umgeleitet. Gute Nachrichten für Autofahrer in dem Bereich gibt's aber auch. Ab Mitte Oktober geht's auf der A72 erstmals durchgängig von Hof nach Leipzig. Nach 20 Jahren Bauzeit soll das letzte Teilstück freigegeben werden.
14: Riesenehre für zwei deutsche Forscher. Peter Hegemann und Georg Nagel werden mit dem Medizin-Nobelpreis ausgezeichnet, zusammen mit dem US-Forscher Karl Deisseroth. Details von Anne Brauer.
16: Alles begann mit der Neugier von Peter Hegemann, schreibt die Jury. Kurzfassung, der Berliner hat zusammen mit dem Würzburger Georg Nagel ein ganz besonderes Protein auf einer Alge entdeckt, das Zellen lichtempfindlich macht. Ihr US-Kollege hat das dann quasi in einen Schalter umgewandelt, den man mit Licht an- und ausknipsen kann, so dass man ein Nervensignal auslöst. Das hilft, eins der größten Rätsel überhaupt zu lösen, nämlich wie unser Hirn funktioniert und soll es möglich machen, die verschiedensten Krankheiten zu heilen, von Parkinson bis zur Blindheit.
14: Die E-Auto-Prämie hat die Erwartungen von Umweltminister Schneider weit übertroffen. Seit Mai haben schon über 100.000 Antragsteller Geld bekommen. Schneider sagte der Bild-Zeitung, jedes zusätzliche Elektroauto mache Deutschland unabhängiger von teuren Ölimporten und internationalen Konflikten. 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
17: Es ist kurz nach drei, hier ist der RSA-Verkehrsreport. Ich bin Uwe Heuer. Vorsicht A4 Richtung Dresden in Höhe Hainichen. Da ist ein Fahrzeug auf der linken Spur liegen geblieben. Dann A14 Richtung Leipzig zwischen Döbeln-Ost und Döbeln-Nord. Stockender Verkehr. Wegen Markierungsarbeiten braucht ihr da etwa 10 Minuten länger. Und in Dresden, da ist die Rudolf-Renner-Straße zwischen der Hühndorfer Straße und der Lübecker Straße nach dem Unfall in beiden Richtungen gesperrt. Geblitzt wird auf der B6 Ortsausgang Meißen Richtung Dresden. Auf der B94 in Lengenfeld Richtung Rodewisch. In Leipzig steht ein Blitzer in der Max-Liebermann-Straße, Höhe Olbrichtstraße, Stadt einwärts und in Neustadt in der Bischofswerder Straße beidseitig. Staus und Blitzer bitte immer melden an unserer kostenfreien Hotline. Das ist die 0800 0815 200. Und wir wünschen euch eine gute Fahrt. Das RSA-Wetter für den Freistaat ist ein herrlich sonniges Wetter, nachdem sich heute Morgen der Nebel verzogen hat. Viel Sonnenschein bis in die Abendstunden. Aktuell sind wir in Riesa mit 21 Grad dabei. In der kommenden Nacht wieder Nebel gebietsweise. Es geht auf 10 bis 2 Grad runter. Also richtig frischer Start dann morgen früh. Und morgen auch wieder im Laufe des Tages viel Sonnenschein bei maximal 23 Grad in der Spitze.
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17: Der Montagnachmittag, es ist kurz nach drei. Von O bis O heißt es ja immer so schön. Also von Oktober bis Ostern Winterreifen drauf. Habt ihr die schon drauf? Also ich zugegebenermaßen nicht. Ich brauche auch keine. Ich habe Allwetterreifen drauf. Und ich hoffe damit gut durchzukommen. Aber über Verkehrssicherheit werden wir sprechen. Auch heute Nachmittag 15:40 das nächste hochinteressante Thema für euch. Solltet ihr nicht verpassen. Bis dahin gleich Lena Miles mit dabei mit Black Velvet. Und das sind die Bee Gees. Hier geht's ab in die 80er. Mit You Win Again. Sonnigen Nachmittag, Sachsen.

Das ist der gute Laune-Nachmittag hier bei RSA. Ist das nicht ein geniales Wetter? Eis essen, vielleicht auch mal den nächstbesten Biergarten besuchen, eine Runde mit dem Fahrrad fahren zum Feierabend. Ja, oder tatsächlich nochmal am Badesee, um sich ein bisschen die Sonne auf die Nase scheinen zu lassen. Ja, wenn der Montagmorgen so ist, wie er heute war, und dann der Feierabend so wird, wie er heute ist, herrlich, ne? Und dazu im Ohr RSA mit den Kulthits, die Spaß machen. Hier aus den 80ern.

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0: Der gute Laune-Nachmittag hier bei RSA, kurz vor 3:30. Uwe Heuer hier bei 27 Grad jetzt am Pool liegen. Das klingt gut, ne? Das macht der Dirk gerade in seinem Urlaub in der Türkei. Hat ein Bild rüber geschickt. Dankeschön dafür. Sei dir gegönnt, lieber Dirk. Wer noch durchhalten muss bei der Arbeit, wir sind bei euch. Mit mehr Musik aus den 80ern, auch aus dem wunderschönen Urlaubsland, nämlich Italien. Gleich Gianna Nannini. Bleibt schön dran.
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9: Mit Hanna Messerschmidt. Chemnitz hat beim Stadtradeln dieses Jahr 2 neue Rekorde aufgestellt. Knapp 5.000 Menschen haben im September mitgemacht und gemeinsam um die 760.000 Kilometer gesammelt. Damit ist Chemnitz im sachsenweiten Vergleich auf Platz 3 gelandet. Nur Leipzig und Dresden waren noch besser. Schau rein, die Woche der offenen Unternehmen geht in die nächste Runde. Aktuell können sich Firmen wieder kostenlos anmelden. Es geht darum, Schülern ab der 7. Klasse ganz praktische Einblicke zu geben und sie vielleicht für eine spätere Ausbildung zu begeistern. Darauf setzt unter anderem die Maschinenbaufirma Partsch in Döbeln. Ausbilderin Mandy Hagemann.
10: Wir haben dafür direkt eine Lehrwerkstatt. Dort werden kleine Elektromotoren gebastelt. Dort kann man eben sich direkt ausprobieren. Man kann Bauteile kennenlernen und kann auch kleinere Arbeiten schon ausprobieren und eben direkt erleben, wie so ein Elektromotor funktioniert.
9: Im Landkreis Zwickau und im Vogtlandkreis achtet die Polizei jetzt besonders darauf, ob Fahrzeuge im Dunkeln richtig beleuchtet sind. Hintergrund ist eine Verkehrssicherheitsaktion, die bis Ende des Monats läuft. Solange kann man auch in vielen Prüfstellen seine Lichter und Räder kostenlos checken lassen. 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
0: 2 Minuten nach 3:30, hier ist der RSA-Verkehrsreport. Ich bin Uwe Heuer. A4 Richtung Chemnitz zwischen Dreieck-Nossen und Rastplatz am Steinberg ist die linke Spur nach einem Unfall gesperrt. A14 Richtung Leipzig zwischen Döbeln Ost und Döbeln Nord stockender Verkehr. Grund sind Markierungsarbeiten. Die B175 ist aktuell zwischen Schlagwitz und Altwaldenburg nach dem Unfall in beiden Richtungen gesperrt. Und dann gibt es noch Blitzer auf der B94 in Lengenfeld Richtung Rodewisch. Vorsicht in Leipzig, Max-Liebermann-Straße, Höhe Olbrichtstraße, Stadt einwärts und in Neustadt in Bischofswerder Straße beidseitig. Staus und Blitzer bitte immer melden an unserer kostenfreien Hotline. Das ist die 0800 0815 200 und die könnt ihr natürlich auch gerne nutzen für Dinge, die sich eventuell schon wieder erledigt haben. Das RSA-Wetter für den Freistaat ist ein schönes, sonniges Wetter. Aktuell sind wir in Pirna mit 21 Grad dabei. Hier und da werden wir auch noch 22 Grad heute Nachmittag hinkriegen. In der kommenden Nacht werden sich im Laufe der Nacht wieder Nebelfelder bilden. Ansonsten ist es meist sternenklar und trocken und es geht auf 10 bis frische 2 Grad runter. Morgen dann, frischer Start. Im Laufe des Tages kommt die Sonne wieder durch, arbeitet sich durch die Nebelfelder und es geht dann auf 19 bis 23 Grad rauf und dabei bleibt es auch trocken. Ja, da kann man noch ein bisschen vom Urlaub träumen hier am Montagnachmittag auf dem Weg in Richtung Feierabend. Italienische Klänge von Gianna Nannini. Hier ist Imaski.

0: Mit den Kulthits, die Spaß machen in Richtung Montag, Feierabend. Gleich mehr Musik aus den 80ern für euch von Supertramp.
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Musik aus den 80ern, das ist RSA, das sind die Kulthits, die Spaß machen und fürs letzte Nachmittagskäffchen bisschen was zum Durchatmen. Hier sind Diepe Schmod dabei.

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9: Um 16 Uhr, ich bin Fabian Hoffmann. Opfer von sexualisierter und häuslicher Gewalt sollen in Sachsen besser geschützt werden. Der Sozialausschuss hat den Plänen von CDU, SPD, Grünen und Linken für ein neues Gewalthilfegesetz zugestimmt. Isabel Sperlich weiß mehr.
10: Gewaltschutz soll künftig eine Pflichtaufgabe des Freistaats sein. Betroffene sollen so etwa ab 2032 einen Rechtsanspruch auf Schutz und Beratung bekommen. Bis dahin sollen Hilfsangebote besonders auf dem Land wachsen. Auch eine vertrauliche Spurensicherung soll gesetzlich festgeschrieben werden. Anfang November soll der Landtag final über das Gesetz beraten. Im Januar soll es dann in Kraft treten.
9: Sachsen kommt bei der Wärmeplanung Schritt für Schritt voran. Rund die Hälfte der gut 400 Kommunen plant bereits oder hat ihren Fahrplan fertig. Besonders schnell geht's in der Lausitz. In Weißwasser beispielsweise fließen fast 13 Millionen Euro in eine neue große Wärmepumpe. Riesenehre für zwei deutsche Forscher. Peter Hegemann und Georg Nagel werden mit dem Medizin-Nobelpreis ausgezeichnet, zusammen mit dem US-Forscher Carl Dieseroth. Ihre Forschung hilft, viel besser zu verstehen, wie unser Hirn funktioniert und soll es möglich machen, verschiedene Krankheiten zu heilen, von Parkinson bis Blindheit. Die Deutsche Bahn testet jetzt Bodycams mit Ton. Die sollen helfen, Täter besser zu überführen. Hintergrund sind fast 1000 Übergriffe auf Bahnmitarbeiter im ersten Halbjahr. Zunächst werden Mitarbeiter in Baden-Württemberg, Rheinland-Pfalz und dem Saarland ausgestattet, später auch bundesweit. 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
1: Es ist kurz nach vier. Hier ist der RSA-Verkehrsreport. Ich bin Uwe Heuer. Die A4 Richtung Chemnitz ist derzeit zwischen Dreieck Nossen und Siebenlehen nach einem Unfall gesperrt. Derzeit gibt's Stau. Die B175 ist zwischen Schlagwitz und Altwaldenburg nach dem Unfall in beiden Richtungen gesperrt. Blitzer gibt's auf der A4 Richtung Görlitz am Dreieck Dresden-Nord. Dann auf der B94 in Lengenfeld Richtung Rodewisch. In Leipzig steht ein Blitzer. Max-Liebermann-Straße, Höhe Olbrichtstraße stadteinwärts und in Neustadt in der Bischofswerdaer Straße beidseitig. Staus und Blitzer bitte immer melden an unserer kostenfreien Hotline. Das ist die 0800 0815 200 und wir wünschen euch eine gute Fahrt. Das RSA-Wetter für den Freistaat ist ein schönes, sonniges Wetter. Wir sind aktuell in Auerbach im Vogtland mit 20 angenehmen Grad dabei. In der Nacht wird es meist sternenklar und trocken, 10 bis 2 Grad. Morgen früh müssen wir uns wieder auf Nebel einstellen. Im Laufe des Tages kommt aber die Sonne wieder durch und verwöhnt uns bei 19 bis 23 Grad.
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1: Der sonnige Montagnachmittag, kurz nach 4, 2000 Euro für euch. Die RSA Kulthit Cover Staffel 3, die hat seit heute Morgen einen Gewinner, beziehungsweise die Mehrzahl ist in diesem Fall richtig. Wer mit welchem Kulthit Cover abgeräumt hat und mit wie viel Prozent ihr dafür gestimmt habt, das hört ihr gegen 16.20 Uhr. Bis dahin 4 Kulthits am Stück hier mit Cock Robin. Wir haben Shania Twain gleich dabei und hier gute Laune Musik auf dem Weg in den Montag. Feierabend, Musik von Fancy. Hier ist Lady of Ice.

0: Das ist der Gute-Laune-Nachmittag hier bei RSA. Und das hier ist leider jetzt Geschichte.
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0: Und deshalb an dieser Stelle von mir nochmal ein riesiges Dankeschön an alle, die mitgemacht haben, ihre Versionen rübergeschickt haben und auch die dritte Staffel zu etwas ganz, ganz Besonderem gemacht haben. Ihr habt entschieden, am Wochenende gewotet. Heute am Montagmorgen stand die Gewinnerin fest. Simone Schwarze aus Chemnitz, stellvertretend für das Vocal Ensemble Pop Tales in Chemnitz mit ihrer Version des Rio Reiser Songs Junimond. Und ihr konntet ja das ganze Wochenende über voten, welcher Song soll gewinnen. Und das war der Wahnsinn. Der Song hat sich wirklich mit knapp 63% durchgesetzt, sodass die Simone das kaum fassen konnte.
2: 63%, krass.
0: Ja.
2: Wahnsinn.
0: So, tiefes Durchatmen heute Morgen und 2000 Euro gehen nach Chemnitz. Und jetzt wollen wir uns natürlich nochmal den Gewinnersong in der Version von Simone Schwarze und dem Vokalensemble, die Pop Tales aus Chemnitz, anhören. Hier ist Junimond. Ah.

Gewinner des Kulthit Covers Staffel 3 hier bei RSA. Simone Schwarze mit dem Vokalensemble Die Poptails aus Chemnitz. Die Gewinner dieser Staffel und damit auch die Gewinner der 2000 Euro. Meinen herzlichen Glückwunsch. Hier ist RSA auf dem Weg in den Montagfeierabend für euch. Mehr Musik aus den 80ern hier von

0: mit RSA im Ohr geht es Richtung Montag, Feierabend. Das sind die Kulthits, die Spaß machen, kurz vor 16:30. Ich bin Uwe Heuer. Schön, dass ihr mit am Start seid. Und gleich nach 17:30 für euch mehr Musik aus den 80ern. Die unvergessene Tina Turner liegt für euch bereit. Vorher sind allerdings auch unsere Reporter dran. Mit den Meldungen direkt aus eurer Region.
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14: Mit Hanna Messerschmidt. Rekordwerte beim diesjährigen Stadtradeln in Chemnitz. Fast 5000 Teilnehmer haben im September in die Pedale getreten und zusammen gut 760.000 Kilometer gesammelt. Das waren jeweils so viele wie noch nie. Ziel der Klimaaktion ist es, im Alltag so oft wie möglich mit dem Rad zu fahren. Schau rein. Unter diesem Motto laden Unternehmen in Sachsen regelmäßig Schülerinnen und Schüler zum ganz praktischen Blick hinter die Kulissen ein. Aktuell können sich Firmen für die nächste Aktionswoche anmelden. Die Maschinenbaufirma Partsch in Döbeln macht schon mit. Schüler können dort selbst kleine Elektromotoren basteln und nebenbei die aktuellen Azubis ausquetschen, sagte uns Ausbilderin Mandy Hagemann.
15: Die Jugendlichen sind bei uns dann in der Lehrwerkstatt auch mit anderen Azubis zusammen und können dann dort im Team arbeiten, können sich praktisch ausprobieren und der Austausch, der findet dann dort direkt statt.
14: Wie entwickelt sich Mittelsachsens Bevölkerung? Das hält der Landkreis regelmäßig in sogenannten Sozialberichten fest. Die Daten gibt's jetzt auch online in einem interaktiven Dashboard. Damit können Gemeinden direkt miteinander verglichen werden. Nützlich ist das etwa in der Verwaltung und für Vereine. 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
0: Vielen Dank, Kollegen. Und damit kurz nach 16:30. Hier ist der RSA-Verkehrsreporter. Ich bin Uwe Heuer. Die A4 Richtung Chemnitz ist derzeit zwischen Dreieckgenossen und Siebenlehen nach einem Unfall gesperrt. Derzeit gibt es da auch Rückstau. Die B175 ist zwischen Schlagwitz und Altwaldenburg nach dem Unfall in beiden Richtungen gesperrt. Und es gibt Blitzer auf der A4 Richtung Dresden in Höhe Dresden-Hellerau. Dann in der Gegenrichtung A4 Richtung Görlitz am Dreieck Dresden-Nord. Vorsicht auf der B94 in Lengenfeld Richtung Rodewisch, so rum. Und in Leipzig in der Max-Liebermann-Straße Höhe Olbrichtstraße stadteinwärts. Staus und Blitzer bitte immer melden. an unserer kostenfreien Hotline. Das ist die 0800 0815 200. Und wir wünschen euch eine gute Fahrt. Das RSA-Wetter für den Freistaat ist ein herrlich sonniges Wetterchen. Ne? Zum Feierabend 21 Grad in Oschatz und das wird bis in den Abendstunden auch sonnig bleiben. In der Nacht dann wieder ein bisschen Nebel möglich und meistens ist allerdings sternenklar. Geht runter auf 10 bis 2 Grad, also frischer Start dann morgen früh. Aber da wird sich dann im Laufe des Tages wieder die Sonne durchsetzen und Spitzenwerte morgen dann bei 23 Grad. Das ist RSA mit mehr Musik aus den 80ern von Tina Turner.

Sehr gute Laune Nachmittag hier bei RSA. Und das war gestern ein richtig schöner Tag für euch. Hoffe ich zumindest. Der RSA-Hörertag im Abenteuerreich Belantes. Tausende von euch waren ja vor Ort mit dabei. Teilweise sind da wirklich sehr weite Anfahrten auf euch genommen worden. Und es war toll, euch wieder mal persönlich zu treffen. Euer Nachhauseweg war hoffentlich etwas unkomplizierter als bei mir. Also ich wollte ja mit der RSA Schwalbe nach Hause fahren, die ihr ja vor Ort gesehen habt. Da hat allerdings irgendjemand mal vergessen nachzutanken, sodass ich für den Nachhauseweg ein bisschen länger brauchte, als ich erwartet hatte. Also ich hoffe, bei euch war es entspannter. RSA-Hörertag im Belantes Abenteuerreich war eine tolle Sache. Und ich hoffe, dass wir uns nächstes Jahr dann alle wiedersehen dort. Hier ist RSA mit mehr Musik aus den 80ern für euch jetzt von CC Cash.

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Kulthits, die Spaß machen für den Montagnachmittag, das ist RSA. Und Kult ist in Sachsens Landeshauptstadt in Dresden schon seit vielen, vielen Jahren American Football. Und am Wochenende konnten sich die Dresden Monarchs endlich mal wieder den deutschen Meistertitel holen und das auch noch zu Hause. Im dritten Anlauf hat es dann endlich geklappt und Glückwunsch an die Dresden Monarchs an dieser Stelle noch einmal. Und der deutsche Meistertitel in die sächsische Landeshauptstadt, na das ist doch was. Hier ist RSA auf dem Weg in den Montag, Feierabend. Mehr Musik aus den

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14: Um 17 Uhr. Ich bin Fabian Hoffmann. Opfer häuslicher und sexualisierter Gewalt sollen in Sachsen besser geschützt werden. Der Sozialausschuss hat nun den Plänen von CDU, SPD, Grünen und Linken für ein neues Gewalthilfegesetz zugestimmt. Bis 2032 sollen Betroffene so etwa einen Rechtsanspruch auf Hilfe bekommen. Anfang November berät der Landtag abschließend über das Gesetz. Autofahrer brauchen rund ums Kreuz Leipzig erstmal etwas mehr Geduld. 4 Verbindungen im südlichen Bereich sind wegen neuer Fahrbahnen gesperrt. Wer dort zwischen A38 und A72 wechseln will, muss einen Umweg fahren. Der führt über Leipzig Südost oder Neue Haardt. Der Medizin-Nobelpreis geht in diesem Jahr an 2 Deutsche. Peter Hegemann und Georg Nagel werden zusammen mit dem US-Forscher Karl Deisseroth ausgezeichnet. Sie haben eine Methode entwickelt, mit der sich Nervenzellen im Gehirn mithilfe von Licht gezielt an- und ausschalten lassen. Ihre Forschung soll zum Beispiel möglich machen, Krankheiten wie Blindheit zu heilen. Dazu der Mediziner Christoph Specht bei NTV.
15: Und hier ist es schon gelungen, eine Therapie einzuführen, gentechnisch die Zellen so zu verändern, dass zumindest schemenhaft dann wieder Objekte erkannt werden können. Aber das Ganze stammt ja aus der Neurologie und deswegen ist auch klar, dass in diesem Bereich stark geforscht wird, zum Beispiel Morbus Parkinson besser zu verstehen.
14: Die Spritpreise steigen wieder und lassen die Entlastung durch den Tankrabatt schmelzen. Laut ADAC kostete der Liter Super E10 gestern gut 2,13 Euro, gerade mal 10 Cent weniger als vor dem Tankrabatt. Der senkt die Steuern auf Benzin und Diesel ja um 17 Cent. 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
8: Es ist kurz nach 5, hier ist der RSA-Verkehrsreporter, ich bin Uwe Heuer. Die A4 ist in Richtung Chemnitz zwischen Dreieck Dresden-West und Siebenlehn gesperrt nach einem Unfall. Derzeit 13 Kilometer Stau. Die A14 Richtung Halle ist zwischen Halle-Ost und Halle-Peißen nach dem Unfall gesperrt. Die B175 ist zwischen Schlagwitz und Alt-Waldenburg nach dem Unfall in beiden Richtungen gesperrt. Und Vorsicht in Chemnitz auf dem Südring, Höhe Annaberger Straße, da hat es einen Unfall gegeben. Blitzer stehen. B94 in Lengenfeld Richtung Rodewisch und in Leipzig in der Max-Liebermann-Straße, Höhe Olbrichtstraße, stadteinwärts. Staus und Blitzer bitte immer melden an unserer kostenfreien Hotline. Das ist die 0800 0815 200 und wir wünschen euch eine gute Fahrt. Das RSA-Wetter in Sachsen ist sonnig. Wir haben aktuell in Löbau 20 Grad. Und in der kommenden Nacht, da bleibt es wolkenfrei. Es geht runter auf 10 bis 2 Grad. Da wird sich vereinzelt auch wieder Nebel bilden. Morgen, der Dienstag, wird uns im Laufe des Tages viel Sonnenschein liefern bei 19 bis 23 Grad.
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8: Der Montagnachmittag, Feierabendzeit bei uns in Sachsen, es ist kurz nach 5. Ja, von O bis O heißt es ja immer so schön, ne? Von Oktober bis Ostern Winterreifen drauf. Habt ihr die schon drauf? Also ich persönlich nicht. Ich habe allerdings auch Allwetterreifen. Ich hoffe, damit komme ich gut über die Runden. Was im Herbst wirklich wichtig ist, wenn es denn mit dem Auto durch den Herbst geht oder auch durch die Winterzeit, wir sprechen drüber. Gegen 17.40 Uhr, bleibt schön dran. Bis dahin gleich gute Laune-Mucke von DJ Bobo mit Everybody. Und vorher noch ab in die 80er. Starship zum Start in den Feierabend mit dabei.
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Das ist der gute Laune-Nachmittag hier bei RSA. Und bei diesem Wetter macht ja der Feierabend gleich doppelt so viel Spaß. Ne? Wenn man morgens einsteigt in den Tag mit Nebel und am Nachmittag die Sonne scheint und wir fast 20 Grad haben, in vielen Teilen sogar noch ein bisschen mehr. Also da genießt man den Feierabend, sei es im nächstbesten Biergarten oder vielleicht dann doch nochmal ein Eis essen auf dem Nachhauseweg. Okay, wir sind gerne dabei. Mit mehr Musik aus den 80ern von den Rainbirds. Hier ist Blueprint.

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0: Das ist der Gute-Laune-Nachmittag hier bei RSA. Kurz vor 5:30. Ja, gute Laune-Wetter haben wir auch noch dazu. Und gleich feiern wir noch ein bisschen Juan Francisco Cecada Ramírez. John Cecada, um es einfacher zu sagen. Der hat nämlich gestern seinen 65. Geburtstag gefeiert. Seinen größten Hit gibt's hier gleich. Also bleibt schön dran.
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1: Mit Hanna Messerschmidt. Chemnitz hat beim Stadtradeln dieses Jahr zwei neue Rekorde aufgestellt. Knapp 5000 Menschen haben im September mitgemacht und gemeinsam um die 760.000 Kilometer gesammelt. Damit ist Chemnitz im sachsenweiten Vergleich auf Platz 3 gelandet. Nur Leipzig und Dresden waren noch besser. Schau rein, die Woche der offenen Unternehmen geht in die nächste Runde. Aktuell können sich Firmen wieder kostenlos anmelden. Es geht darum, Schülern ab der 7. Klasse ganz praktische Einblicke zu geben und sie vielleicht für eine spätere Ausbildung zu begeistern. Darauf setzt unter anderem die Maschinenbaufirma Partsch in Döbeln. Ausbilderin Mandy Hagemann.
2: Wir haben dafür direkt eine Lehrwerkstatt. Dort werden kleine Elektromotoren gebastelt. Dort kann man eben sich direkt ausprobieren. Man kann Bauteile kennenlernen und kann auch kleinere Arbeiten schon ausprobieren und eben direkt erleben, wie so ein Elektromotor funktioniert.
1: Im Landkreis Zwickau und im Vogtlandkreis achtet die Polizei jetzt besonders darauf, ob Fahrzeuge im Dunkeln richtig beleuchtet sind. Hintergrund ist eine Verkehrssicherheitsaktion, die bis Ende des Monats läuft. Solange kann man auch in vielen Prüfstellen seine Lichter und Räder kostenlos checken lassen. 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
3: Es ist 5:30, hier ist der RSA-Verkehrsreporter. Ich bin Uwe Heuer. A4 Richtung Chemnitz, zwischen Dreieck Dresden-West und Dreieck Nossen. Da gibt es immer noch eine Sperrung und deshalb 13 Kilometer Stau im Augenblick. Die B175 ist immer noch zwischen Schlagwitz und Alt-Waldenburg nach einem Unfall in beiden Richtungen gesperrt. Und Vorsicht in Chemnitz, Südringhöhe Annaberger Straße, da hat es einen Unfall gegeben. Blitzer gibt es auf der A4 Richtung Dresden in Höhe Dresden-Hellerau. Dann A4 Richtung Chemnitz zwischen Chemnitz-Ost und Chemnitz-Glösa. Und Blitzer auch auf der A4 Richtung Görlitz am Dreieck Dresden-Nord. Weiterer Blitzer in Leipzig in der Max-Liebermann-Straße, Höhe Olbrichs-Straße, Stadt einwärts. Gibt es noch was zu ergänzen? Ihr habt noch Staus oder weitere Blitzer gesehen? Dann ruft einfach an. Kostenfrei, wie immer, unsere Hotline ist die 0800 0815 200. Und wir wünschen euch eine gute Fahrt. Das RSA-Wetter für den Freistaat ist noch herrlich sonnig. Wir haben aktuell in Marienberg 18 Grad. In der kommenden Nacht wird es meist sternenklar. Vor allen Dingen in den Tälern wird sich wieder Nebel bilden. Es geht temperaturmäßig auf 10 bis 2 Grad runter. Und morgen dann wieder nach Auflösung der Nebelfelder wieder ein schöner sonniger Tag bei 19 bis 23 Grad. Hier ist RSA auf dem Weg in den Montagfeierabend. Mehr Musik aus den 80ern für euch von Jesse Rilles aus Frankreich. Hier ist Voyage.

0: Gestern ist er 65 geworden, John Secada, hier bei RSA im Gute-Laune-Nachmittag mit dabei. Und gleich für euch mehr Musik aus den 80ern von Chris de Burgh. Vorher will ich euch noch daran erinnern.
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Eines der vielen Kulthits, die die Bee Gees über mehr als 4 Jahrzehnte abgeliefert haben. Das ist RSA, der Gute-Laune-Nachmittag auf dem Weg in den Montag-Feierabend. Und da gibt's gleich Kultiges vom King of Pop mit Michael Jackson und Black or White. Und das hier ist aus den 80ern. Den Erfolg konnte Roy Orbison leider nicht mehr persönlich miterleben. Hier ist You Got

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13: Um 18 Uhr, ich bin Fabian Hoffmann. Opfer von sexualisierter und häuslicher Gewalt sollen in Sachsen besser geschützt werden. Der Sozialausschuss hat den Plänen von CDU, SPD, Grünen und Linken für ein neues Gewalthilfegesetz zugestimmt. Isabel Sperlich weiß mehr.
14: Gewaltschutz soll künftig eine Pflichtaufgabe des Freistaats sein. Betroffene sollen so etwa ab 2032 einen Rechtsanspruch auf Schutz und Beratung bekommen. Bis dahin sollen Hilfsangebote besonders auf dem Land wachsen. Auch eine vertrauliche Spurensicherung soll gesetzlich festgeschrieben werden. Anfang November soll der Landtag final über das Gesetz beraten. Im Januar soll es dann in Kraft treten.
13: Sachsen kommt bei der Wärmeplanung Schritt für Schritt voran. Rund die Hälfte der gut 400 Kommunen plant bereits oder hat ihren Fahrplan fertig. Besonders schnell geht's in der Lausitz. In Weißwasser beispielsweise fließen fast 13 Millionen Euro in eine neue große Wärmepumpe. Einen Blick hinter die Kulissen geben? Fachkräfte von morgen begeistern. Das ist das Konzept der Aktionswoche Schau rein. Für die nächste Ausgabe im März können sich Unternehmen jetzt wieder kostenlos anmelden. Wieder dabei ist etwa die Maschinenbaufirma Partsch in Döbeln. Es lohnt sich, sagte uns Ausbilderin Mandy Hagemann.
15: Weil eben hier die Jugendlichen nicht nur über den Ausbildungsberuf informiert werden, sondern das Unternehmen und die Berufe direkt hautnah kennengelernt werden können. Und gerade der Praxisbezug, der schafft dann einen authentischen Eindruck und macht, wie bei uns in dem Fall, die technischen Berufe greifbar und interessant.
13: Der Medizin-Nobelpreis geht an zwei Deutsche. Peter Hegemann und Georg Nagel bekommen ihn zusammen mit dem US-Forscher Karl Deisseroth. Ausgezeichnet werden sie für eine Methode, mit der sich einzelne Nervenzellen im Gehirn durch Licht gezielt an- und ausknipsen lassen. 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
11: Hallo unterwegs, hier ist der RSA Verkehrsreporter. Ich bin Uwe Heuer. B170 zwischen Ulberndorf und Oberkarsdorf, da wird derzeit eine Ölspur beseitigt. Und die B175 ist zwischen Schlagwitz und Altwaldenburg nach einem Unfall in beiden Richtungen gesperrt. Blitzer gibt es auf der A4 Richtung Dresden in Höhe Dresden-Hellerau. In der Gegenrichtung dann A4 Richtung Chemnitz zwischen Chemnitz-Ost und Chemnitz-Glöser. Und ein weiterer Blitzer in Leipzig in der Max-Liebermann-Straße Höhe Olbrichtstraße stadteinwärts. Staus und Blitzer bitte immer melden an unserer kostenfreien Hotline. Das ist die 0800 0815 200. Und wir wünschen euch eine gute Fahrt. Das RSA-Wetter für den Freistaat ist noch sonnig. Aktuell sind wir in Dahlen mit 20 Grad noch dabei. Vielerorts werden wir gleich einen schönen Sonnenuntergang bewundern können. In der Nacht wird es frisch, 10 bis 2 Grad die Tiefstwerte dann morgen früh. Und im Laufe des Tages wird es immer richtig schön sonnig bei 19 bis 23 angenehmen Grad.
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11: Am Montagabend, kurz nach 6, ich bin Uwe Heuer. Schön, dass ihr dabei seid. 2000 Euro für euch. Die RSA Kulthit Cover Staffel 3 ist Geschichte. Seit heute Morgen gibt es einen Gewinner. Oder besser gesagt, die Mehrzahl in dem Fall ist richtig. Wer mit welchem Kulthit Cover abgeräumt hat, das hört ihr nochmal gegen 18.20 Uhr. Bis dahin freut euch auf London Beat. Hören wir gleich aus den frühen 90ern. Und das ist Mark Almond und Gene Pitney. So ein bisschen was zum Durchatmen am Montagabend.

Mit guter Laune-Musik geht's in den Montagabend. Das ist RSA und ich bin heilfroh derzeit noch, wenn man so schönes Wetter hat, dass wir noch die Sommerzeit ein bisschen genießen können. Vielleicht noch ein bisschen Zeit auf dem Balkon, im Garten oder auf der Terrasse. Noch ist es nicht Zappenduster. Vielerorts erleben wir hier in Sachsen jetzt erstmal einen wunderschönen Sonnenuntergang. Da können wir uns schon mal drauf freuen. Al Corley ist mit dabei aus den 80ern mit Square Roots.

0: The winner takes it all. Das ist RSA am Montagabend und das passt ja auch zum Finale der Kulted Cover Staffel 3.
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0: Am gesamten Wochenende habt ihr mitgevotet und den Gewinner, beziehungsweise in diesem Fall ist es die Mehrzahl, Gewinner festgelegt. Drei sind ins Finale gekommen, ihr konntet euch entscheiden und abgeräumt hat Simone Schwarze, stellvertretend für das Vocal Ensemble Poptails aus Chemnitz. Und zwar mit ihrer Version von Rio Reisers Junimond. Da hören wir noch mal kurz rein.

0: der Wahnsinn. Fast 63% haben eben halt für den Gewinnersong gewotet. Und das hat Simone Schwarze total überrascht.
1: 63%, krass. Wahnsinn.
0: Ja, da musst du erstmal Luft holen. 2000 Euro gehen nach Chemnitz und Dank an alle, die mitgemacht haben, die ihre tollen Versionen eingeschickt haben. Es war wieder eine großartige Sache und ich weiß, Sachsen ist ein absolutes Musikland. Danke für euer Engagement. Hier ist RSA am Montagabend für euch. Mehr Musik aus den 80ern jetzt von Black.

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0: Kurz vor 6:30 am Montagabend, das ist RSA. Das sind für euch die Kulthits, die Spaß machen. Ich bin Uwe Heuer, schön, dass ihr mit am Start seid. Vanessa Amorosi liegt für euch bereit. Eine grandiose Stimme. Einer ihrer größten Hits war Absolutely Everybody. Den gibt's hier gleich, aber vorher noch. Aktuelles aus eurer Region von unseren Reportern. Bleibt schön dran.
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11: Mit Hanna Messerschmidt. Rekordwerte beim diesjährigen Stadtradeln in Chemnitz. Fast 5000 Teilnehmer haben im September in die Pedale getreten und zusammen gut 760.000 Kilometer gesammelt. Das waren jeweils so viele wie noch nie. Ziel der Klimaaktion ist es, im Alltag so oft wie möglich mit dem Rad zu fahren. Schau rein. Unter diesem Motto laden Unternehmen in Sachsen regelmäßig Schülerinnen und Schüler zum ganz praktischen Blick hinter die Kulissen ein. Aktuell können sich Firmen für die nächste Aktionswoche anmelden. Die Maschinenbaufirma Partsch in Döbeln macht schon mit. Schüler können dort selbst kleine Elektromotoren basteln und nebenbei die aktuellen Azubis ausquetschen, sagte uns Ausbilderin Mandy Hagemann.
12: Die Jugendlichen sind bei uns dann in der Lehrwerkstatt auch mit anderen Azubis zusammen und können dann dort im Team arbeiten, können sich praktisch ausprobieren und der Austausch, der findet dann dort direkt statt.
11: Wie entwickelt sich Mittelsachsens Bevölkerung? Das hält der Landkreis regelmäßig in sogenannten Sozialberichten fest. Die Daten gibt's jetzt auch online in einem interaktiven Dashboard. Damit können Gemeinden direkt miteinander verglichen werden. Nützlich ist das etwa in der Verwaltung und für Vereine. 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
0: Hallo unterwegs, hier ist der RSA-Verkehrsreporter. Ich bin Uwe Heuer. B170 zwischen Ulberndorf und Oberkarsdorf, da wird derzeit eine Ölspur beseitigt. Und die B175 ist zwischen Schlagwitz und Altwaldenburg nach einem Unfall in beiden Richtungen gesperrt. Blitzer gibt es auf der A4 Richtung Dresden in Höhe Dresden-Hellerau. In der Gegenrichtung dann A4 Richtung Chemnitz zwischen Chemnitz-Ost und Chemnitz-Glöser. Und ein weiterer Blitzer in Leipzig in der Max-Liebermann-Straße Höhe Olbrichtstraße stadteinwärts. Staus und Blitzer bitte immer melden an unserer kostenfreien Hotline. Das ist die 0800 0815 200. Und wir wünschen euch eine gute Fahrt. Das RSA-Wetter für den Freistaat hat noch milde Temperaturen zu bieten. Wir sind aktuell in Lunzenau mit 20 Grad noch dabei. In der Nacht wird es allerdings frisch. Es geht runter auf 10 bis 2 Grad. Also morgen früh wieder warm anziehen, wenn es rausgeht. Morgen im Laufe des Tages kommt die Sonne ganz gut durch. Bei 19 bis 23 Grad wird es nochmal richtig schön warm. 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Für euren Montagfeierabend.

Der richtige Schwung am Montagabend, das ist RSA. Und der Tag gestern, der war ja wirklich was ganz Besonderes für uns als Team von RSA. Es war der Hörertag im Abenteuerreich Belantis. Tausende von euch waren ja vor Ort mit dabei. Teilweise sehr, sehr weite Anfahrten habt ihr auf euch genommen. Und es war toll, euch wieder mal persönlich zu treffen. Euer Nachhauseweg war hoffentlich ein bisschen unkomplizierter als bei mir. Ich wollte ja mit der RSA-Schwalbe nach Hause, die ihr ja vor Ort sehen konntet. Wunderschönes Stück. Das hat allerdings ein kleines Häkchen gehabt, weil irgendjemand hatte vergessen nachzutanken, sodass ich für den Nachhauseweg ein bisschen länger gebraucht hatte als erwartet. Ich hoffe, bei euch war es ein bisschen unkomplizierter. Hier ist RSA am Montagabend mit mehr Musik aus den 80ern für euch.

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11: Um 19 Uhr. Ich bin Eva-Maria Wölfel. Opfer von sexualisierter und häuslicher Gewalt sollen in Sachsen besser geschützt werden. Der Sozialausschuss hat den Plänen von CDU, SPD, Grünen und Linken für ein neues Gewalthilfegesetz zugestimmt. Isabel Sperlich weiß mehr.
12: Gewaltschutz soll künftig eine Pflichtaufgabe des Freistaats sein. Betroffene sollen so etwa ab 2032 einen Rechtsanspruch auf Schutz und Beratung bekommen. Bis dahin sollen Hilfsangebote besonders auf dem Land wachsen. Auch eine vertrauliche Spurensicherung soll gesetzlich festgeschrieben werden. Anfang November soll der Landtag final über das Gesetz beraten. Im Januar soll es dann in Kraft treten.
11: Die Rüstungsfirma Covenant hat ihre Werkshalle in Leipzig offiziell eröffnet. Ab kommendem Jahr will das US-Unternehmen hier Marschflugkörper bauen, jährlich erstmal 1.000 und später 5.000 Stück. Die Halle im Leipziger Norden hat Covenant angemietet. Stand jetzt wird Leipzig der größte Standort des Unternehmens. Zwei Deutsche werden dieses Jahr mit dem Medizin-Nobelpreis ausgezeichnet. Peter Hegemann und Georg Nagel teilen sich den Preis mit dem US-Forscher Karl Deisseroth. Sie haben laut Jury den Grundstein für eine neue Ära in der Neurowissenschaft gelegt, um das Gehirn besser zu verstehen und Krankheiten zu heilen. Die Spritpreise steigen wieder und lassen die Entlastung durch den Tankrabatt schmelzen. Laut ADAC kostete der Liter Super E10 gestern gut 2,13 Euro, gerade mal 10 Cent weniger als vor dem Tankrabatt. Der senkt die Steuern auf Benzin und Diesel ja um 17 Cent. 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
13: Auf der A17 Dresden Richtung Prag. Achtung, in der Abfahrt Dresden-Südvorstadt steht ein kaputtes Auto. Auf der B170 Dresden Richtung Zinnwald gibt es zwischen Ulberndorf und Oberkarsdorf eine Ölspur, die beseitigt wird. Die A14 Leipzig Richtung Halle ist zwischen Halle Ost und Halle Peißen nach einem Unfall auf der mittleren und rechten Spur gesperrt. Und im Kreis Greiz ist die Straße zwischen Arnsgrün und dem Abzweig nach Fröbersgrün in beiden Richtungen nach einem Unfall gesperrt. Geblitzt wird in Dresden auf der Tögelstraße Richtung Schloss Lockwitz. Staus und Blitzer immer melden an unsere kostenfreie Hotline 0800 0815 200. Das Wetter im Freistaat. Wolkig ist es heute Abend, dazu bleibt es trocken und später kann sich vereinzelt auch wieder Nebel bilden. In der Nacht sinken die Temperaturen auf 10 bis 5 Grad. Morgen geht es trocken weiter mit Sonne und Wolken im Mix und die Höchstwerte liegen bei bis zu 22 Grad.
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5: Mit Hanna Messerschmidt. Chemnitz hat beim Stadtradeln dieses Jahr zwei neue Rekorde aufgestellt. Knapp 5000 Menschen haben im September mitgemacht und gemeinsam um die 760.000 Kilometer gesammelt. Damit ist Chemnitz im sachsenweiten Vergleich auf Platz 3 gelandet. Nur Leipzig und Dresden waren noch besser. Schau rein, die Woche der offenen Unternehmen geht in die nächste Runde. Aktuell können sich Firmen wieder kostenlos anmelden. Es geht darum, Schülern ab der 7. Klasse ganz praktische Einblicke zu geben und sie vielleicht für eine spätere Ausbildung zu begeistern. Darauf setzt unter anderem die Maschinenbaufirma Partsch in Döbeln. Ausbilderin Mandy Hagemann.
6: Wir haben dafür direkt eine Lehrwerkstatt. Dort werden kleine Elektromotoren gebastelt. Dort kann man eben sich direkt ausprobieren. Man kann Bauteile kennenlernen und kann auch kleinere Arbeiten schon ausprobieren und eben direkt erleben, wie so ein Elektromotor funktioniert.
5: Im Landkreis Zwickau und im Vogtlandkreis achtet die Polizei jetzt besonders darauf, ob Fahrzeuge im Dunkeln richtig beleuchtet sind. Hintergrund ist eine Verkehrssicherheitsaktion, die bis Ende des Monats läuft. Solange kann man auch in vielen Prüfstellen seine Lichter und Räder kostenlos checken lassen. 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
7: Auf der A17 Dresden Richtung Prag. Achtung, in der Abfahrt Dresden-Südvorstadt steht ein kaputtes Auto. Auf der A17 Dresden Richtung Prag in Höhe Dresden-Südvorstadt ist auch ein Greifvogel auf der Straße. Auf der A14 Leipzig Richtung Halle sind zwischen Halle Ost und Halle Peißen die mittlere und rechte Spur nach einem Unfall gesperrt. Und auf der B170 Dresden Richtung Zinnwald wird zwischen Ulberndorf und Oberkarsdorf eine Ölspur beseitigt. Geblitzt wird in Dresden auf der Tögelstraße Richtung Schloss Lockwitz. Staus und Blitzer immer melden an unsere kostenfreie Hotline 0800 0815 200. Das Wetter im Freistaat. Wolkig ist es heute Abend, dazu bleibt es trocken und später kann sich vereinzelt auch wieder Nebel bilden. In der Nacht sinken die Temperaturen auf 10 bis 5 Grad. Morgen geht es trocken weiter mit Sonne und Wolken im Mix und die Höchstwerte liegen bei bis zu 22 Grad.
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3: Um 20 Uhr. Ich bin Eva-Maria Wölfel. Opfer häuslicher und sexualisierter Gewalt sollen in Sachsen besser geschützt werden. Der Sozialausschuss hat nun den Plänen von CDU, SPD, Grünen und Linken für ein neues Gewalthilfegesetz zugestimmt. Bis 2032 sollen Betroffene so etwa einen Rechtsanspruch auf Hilfe bekommen. Anfang November berät der Landtag abschließend über das Gesetz. Sachsen kommt bei der kommunalen Wärmeplanung voran. Der Freistaat hat die ersten Millionenprojekte für die künftige Wärmeversorgung der Städte und Gemeinden bereits bewilligt. Isabel Sperlich mit einer Zwischenbilanz.
4: Ziel ist es ja, die Kommunen bis spätestens 2045 komplett auf erneuerbare Energien umzustellen. Rund die Hälfte der 418 Kommunen im Freistaat plant bereits daran oder hat ihren Fahrplan fertig. Vor allem die Lausitz geht dabei vergleichsweise zügig voran. In der Region wurden in den letzten Monaten bereits 6 größere Vorhaben bewilligt. Die Stadtwerke Weißwasser zum Beispiel erhalten für eine neue Riesenwärmepumpe fast 13 Millionen Euro.
3: Der Medizinnobelpreis geht an 2 Deutsche. Peter Hegemann und Georg Nagel bekommen ihn zusammen mit dem US-Forscher Karl Deisseroth. Ihre Forschung hilft laut Jury, eins der größten Rätsel der Menschheit zu lösen, nämlich wie unser unglaubliches Gehirn funktioniert. 5 Tage nach dem Start des Tankrabatts klettern die Spritpreise schon wieder Richtung Ausgangsniveau. Der ADAC findet das schwer nachvollziehbar. Denn Ölpreis und Euro-Dollar-Kurs haben sich demnach zuletzt kaum verändert. 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
5: Auf der B170 Dresden Richtung Zinnwald gibt es zwischen Ulberndorf und Oberkarsdorf eine Ölspur, die beseitigt wird. Im Kreis Greiz ist die Straße zwischen Arnsgrün und dem Abzweig nach Fröbersgrün in beiden Richtungen nach einem Unfall gesperrt. Und auf der A4 Erfurt Richtung Chemnitz ist zwischen Hohenstein-Ernsthal und Wüstenbrand die rechte Spur gesperrt. Geblitzt wird in Dresden auf der Tögelstraße Richtung Schloss Lockwitz. Staus und Blitzer immer melden an unsere kostenfreie Hotline 0800 0815 200. Das Wetter im Freistaat. Wolkig ist es heute Abend, dazu bleibt es trocken und später kann sich vereinzelt auch wieder Nebel bilden. In der Nacht sinken die Temperaturen auf 10 bis 5 Grad. Morgen geht es trocken weiter mit Sonne und Wolken im Mix und die Höchstwerte liegen bei bis zu 22 Grad.
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1: Mit Hanna Messerschmidt. Rekordwerte beim diesjährigen Stadtradeln in Chemnitz. Fast 5000 Teilnehmer haben im September in die Pedale getreten und zusammen gut 760.000 Kilometer gesammelt. Das waren jeweils so viele wie noch nie. Ziel der Klimaaktion ist es, im Alltag so oft wie möglich mit dem Rad zu fahren. Schau rein. Unter diesem Motto laden Unternehmen in Sachsen regelmäßig Schülerinnen und Schüler zum ganz praktischen Blick hinter die Kulissen ein. Aktuell können sich Firmen für die nächste Aktionswoche anmelden. Die Maschinenbaufirma Partsch in Döbeln macht schon mit. Schüler können dort selbst kleine Elektromotoren basteln und nebenbei die aktuellen Azubis ausquetschen, sagte uns Ausbilderin Mandy Hagemann.
2: Die Jugendlichen sind bei uns dann in der Lehrwerkstatt auch mit anderen Azubis zusammen und können dann dort im Team arbeiten, können sich praktisch ausprobieren und der Austausch, der findet dann dort direkt statt.
1: Wie entwickelt sich Mittelsachsens Bevölkerung? Das hält der Landkreis regelmäßig in sogenannten Sozialberichten fest. Die Daten gibt's jetzt auch online in einem interaktiven Dashboard. Damit können Gemeinden direkt miteinander verglichen werden. Nützlich ist das etwa in der Verwaltung und für Vereine. 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
3: Auf der B170 Dresden Richtung Zinnwald gibt es zwischen Ulberndorf und Oberkarsdorf eine Ölspur. Die wird gerade beseitigt. Geblitzt wird in Dresden auf der Tögelstraße Richtung Schloss Lockwitz. Staus und Blitzer immer melden an unsere kostenfreie Hotline 0800 0815 200. Das Wetter im Freistaat. Wolkig ist es heute Abend, dazu bleibt es trocken und später kann sich vereinzelt auch wieder Nebel bilden. In der Nacht sinken die Temperaturen auf 10 bis 5 Grad. Morgen geht es trocken weiter mit Sonne und Wolken im Mix und die Höchstwerte liegen bei bis zu 22 Grad.
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3: Um 21 Uhr. Ich bin Eva Maria Wölfel. Opfer von sexualisierter und häuslicher Gewalt sollen in Sachsen besser geschützt werden. Der Sozialausschuss hat den Plänen von CDU, SPD, Grünen und Linken für ein neues Gewalthilfegesetz zugestimmt. Isabel Sperlich weiß mehr.
4: Gewaltschutz soll künftig eine Pflichtaufgabe des Freistaats sein. Betroffene sollen so etwa ab 2032 einen Rechtsanspruch auf Schutz und Beratung bekommen. Bis dahin sollen Hilfsangebote, besonders auf dem Land, wachsen. Auch eine vertrauliche Spurensicherung soll gesetzlich festgeschrieben werden. Anfang November soll der Landtag final über das Gesetz beraten. Im Januar soll es dann in Kraft treten.
3: Die Rüstungsfirma Covenant hat ihre Werkshalle in Leipzig offiziell eröffnet. Ab kommendem Jahr will das US-Unternehmen hier Marschflugkörper bauen, jährlich erstmal 1.000 und später 5.000 Stück. Die Halle im Leipziger Norden hat Covenant angemietet. Stand jetzt wird Leipzig der größte Standort des Unternehmens. Riesenehre für zwei deutsche Forscher. Peter Hegemann und Georg Nagel werden mit dem Medizinnobelpreis ausgezeichnet, zusammen mit dem US-Forscher Carl Deisseroth. Ihre Forschung hilft, viel besser zu verstehen, wie unser Hirn funktioniert und soll es möglich machen, verschiedene Krankheiten zu heilen, von Parkinson bis Blindheit. Die Spritpreise steigen wieder und lassen die Entlastung durch den Tankrabatt schmelzen. Laut ADAC kostete der Liter Super E10 gestern gut 2,13 Euro. Gerade mal 10 Cent weniger als vor dem Tankrabatt. Der senkt die Steuern auf Benzin und Diesel ja um 17 Cent. 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
5: Auf der B170 Dresden Richtung Zinnwald gibt es zwischen Ulberndorf und Oberkarsdorf eine Ölspur, die beseitigt wird. Auf der A4 Chemnitz Richtung Erfurt ist zwischen Hohenstein-Ernsthal und Glauchau-Ost die rechte Spur gesperrt. Geblitzt wird in Dresden auf der Tögelstraße Richtung Schloss Lockwitz. Staus und Blitzer immer melden an unsere kostenfreie Hotline 0800 0815 200. Das Wetter im Freistaat. Wenig Wolken gibt es gerade und vereinzelt kann auch mal Nebel auftauchen. Später bleibt es meist klar und trocken. In der Nacht sinken die Temperaturen auf 10 bis 4 Grad. Morgen startet der Tag stellenweise neblig, danach wird es trocken und richtig freundlich mit Höchstwerten bis 22 Grad.
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1: Mit Hanna Messerschmidt. Chemnitz hat beim Stadtradeln dieses Jahr zwei neue Rekorde aufgestellt. Knapp 5000 Menschen haben im September mitgemacht und gemeinsam um die 760.000 Kilometer gesammelt. Damit ist Chemnitz im sachsenweiten Vergleich auf Platz 3 gelandet. Nur Leipzig und Dresden waren noch besser. Schau rein, die Woche der offenen Unternehmen geht in die nächste Runde. Aktuell können sich Firmen wieder kostenlos anmelden. Es geht darum, Schülern ab der 7. Klasse ganz praktische Einblicke zu geben und sie vielleicht für eine spätere Ausbildung zu begeistern. Darauf setzt unter anderem die Maschinenbaufirma Partsch in Döbeln. Ausbilderin Mandy Hagemann.
2: Wir haben dafür direkt eine Lehrwerkstatt. Dort werden kleine Elektromotoren gebastelt. Dort kann man eben sich direkt ausprobieren. Man kann Bauteile kennenlernen und kann auch kleinere Arbeiten schon ausprobieren und eben direkt erleben, wie so ein Elektromotor funktioniert.
1: Im Landkreis Zwickau und im Vogtlandkreis achtet die Polizei jetzt besonders darauf, ob Fahrzeuge im Dunkeln richtig beleuchtet sind. Hintergrund ist eine Verkehrssicherheitsaktion, die bis Ende des Monats läuft. Solange kann man auch in vielen Prüfstellen seine Lichter und Räder kostenlos checken lassen. 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
3: Auf der B170 Dresden Richtung Zinnwald gibt es zwischen Ulberndorf und Oberkarsdorf eine Ölspur, die beseitigt wird. Geblitzt wird in Dresden auf der Tögelstraße Richtung Schloss Lockwitz. Staus und Blitzer immer melden an unsere kostenfreie Hotline 0800 0815 200. Das Wetter im Freistaat. Wenig Wolken gibt es gerade und vereinzelt kann auch mal Nebel auftauchen. Später bleibt es meist klar und trocken. In der Nacht sinken die Temperaturen auf 10 bis 4 Grad. Morgen startet der Tag stellenweise neblig, danach wird's trocken und richtig freundlich mit Höchstwerten bis 22 Grad.
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3: Um 22 Uhr, ich bin Dirk Justus. Opfer von sexualisierter und häuslicher Gewalt sollen in Sachsen besser geschützt werden. Der Sozialausschuss hat den Plänen von CDU, SPD, Grünen und Linken für ein neues Gewalthilfegesetz zugestimmt. Isabel Sperlich weiß mehr.
4: Gewaltschutz soll künftig eine Pflichtaufgabe des Freistaats sein. Betroffene sollen so etwa ab 2032 einen Rechtsanspruch auf Schutz und Beratung bekommen. Bis dahin sollen Hilfsangebote besonders auf dem Land wachsen. Auch eine vertrauliche Spurensicherung soll gesetzlich festgeschrieben werden. Anfang November soll der Landtag final über das Gesetz beraten. Im Januar soll es dann in Kraft treten.
3: Zwei Deutsche werden dieses Jahr mit dem Medizin-Nobelpreis ausgezeichnet. Peter Hegemann und Georg Nagel teilen sich den Preis mit dem US-Forscher Carl Dieseroth. Anne Brauer.
5: Peter Hegemann von der Berliner Humboldt-Uni und Georg Nagel von der Universität Würzburg haben in einer Alge ein ganz besonderes Protein entdeckt, das ihr US-Kollege dann in einen Schalter für Nervenzellen umgewandelt hat, den man quasi mit Licht an- und ausknipsen kann. Und damit haben sie den Grundstein für eine neue Ära in der Neurowissenschaft gelegt, sagt die Jury. Denn so kann man die Vorgänge in unserem Gehirn viel besser verstehen und Krankheiten heilen.
3: Die Spritpreise steigen wieder und lassen die Entlastung durch den Tankrabatt schmelzen. Laut ADAC kostete der Liter Super E10 zuletzt im Schnitt gut 2,13 Euro. Finn Riebesel-Freundlieb, das sind gerade mal 10 Cent weniger als am Tag vor dem Tankrabatt.
6: Genau, und der senkt die Steuern auf Benzin und Diesel ja um 17 Cent. Der Unterschied beim Diesel ist nicht so krass, aber auch da ziehen die Preise wieder an. Warum genau, ist laut ADAC nicht wirklich klar. Ölpreis und Euro-Dollar-Kurs haben sich demnach eigentlich kaum verändert. Aus Verbrauchersicht sei der Preisanstieg deshalb nur schwer nachvollziehbar, heißt es.
3: BND-Chef Jäger sieht in Russland die größte Gefahr für Deutschland. Deutschland sei inzwischen Ziel eines russischen Schattenkriegs, etwa durch Spionage und Anschläge, so Jäger bei einer Befragung im Bundestag. Einen großen russischen Angriff auf NATO-Gebiet sieht der BND aktuell nicht. Der frühere britische Prinz Andrew wehrt sich im Nachgang gegen seine spektakuläre Festnahme. Bei der Aktion im vergangenen Februar ging es um seine Kontakte zu Sexualstraftäter Epstein. Andrew hat jetzt beantragt, dass die zugrunde liegenden Durchsuchungsbeschlüsse nachträglich aufgehoben werden. 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
7: Im Moment ist alles frei auf den Straßen bei uns in Sachsen. Es gibt keine Staus. Geblitzt wird in Dresden auf der Tögelstraße Richtung Schloss Lockwitz. Staus und Blitzer immer melden an unsere kostenfreie Hotline 0800 0815 200. Das Wetter im Freistaat. Wenig Wolken gibt es gerade und vereinzelt kann auch mal Nebel auftauchen. Später bleibt es meist klar und trocken. In der Nacht sinken die Temperaturen auf 10 bis 4 Grad. Morgen startet der Tag stellenweise neblig, danach wird's trocken und richtig freundlich mit Höchstwerten bis 22 Grad.
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2: Im Moment ist alles frei auf den Straßen bei uns in Sachsen. Es gibt keine Staus. Staus und Blitzer immer melden an unsere kostenfreie Hotline 0800 0815 200. Das Wetter im Freistaat. Wenig Wolken gibt es gerade und vereinzelt kann auch mal Nebel auftauchen. Später bleibt es meist klar und trocken. In der Nacht sinken die Temperaturen auf 10 bis 4 Grad. Morgen startet der Tag stellenweise neblig, danach wird's trocken und richtig freundlich mit Höchstwerten bis 22 Grad.
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3: Um 23 Uhr. Ich bin Dirk Justus. Das geplante Gewalthilfegesetz in Sachsen hat jetzt eine wichtige Hürde genommen. Der Sozialausschuss hat den Plänen mehrerer Parteien zugestimmt. Gewaltschutz soll Pflichtaufgabe des Freistaats werden. Anfang November berät der Landtag abschließend. Deutsche Forschung ist spitze. Das sind die Worte von Kanzler Merz nach dem Medizin-Nobelpreis für Peter Hegemann und Georg Nagel. Die beiden Deutschen wurden zusammen mit ihrem US-Kollegen Karl Deiseroth für ihre Forschung im Bereich Optogenetik ausgezeichnet. Sie soll es möglich machen, besser zu verstehen, wie unser Gehirn funktioniert und Krankheiten wie Parkinson entstehen. Nobelpreisträger Peter Hegemann sagt im Ersten.
4: Ja, es war natürlich schon eine Überraschung. Ich war natürlich schon überwältigt. Man weiß am Anfang gar nicht so recht, wie man damit umgehen soll. Und der Hype um die Optogenetik, der ist ja schon weitgehend abgeklungen, würde ich mal sagen. Das heißt, die Optogenetik ist in Neurowissenschaften schon eine, ja, fast Standardtechnik.
3: Das Förderprogramm für E-Autos hat die Erwartungen weit übertroffen. Das hat Umweltminister Schneider der Bild-Zeitung gesagt. Mehr von Tim Britztrup.
5: Seit Mai kann man rückwirkend bis Anfang des Jahres bis zu 6.000 Euro Zuschuss beantragen. Bislang haben das schon über 100.000 Menschen gemacht. Insgesamt reichen die Mittel für etwa 800.000 Autos. Zu 90% wurden bisher E-Autos gefördert. Die restlichen 10% waren Plug-in-Hybride. Schneider sagte, jedes zusätzliche Elektroauto mache Deutschland unabhängiger von teuren Ölimporten und internationalen Konflikten.
3: Norwegen will Smart Glasses, also Brillen mit Kameras, an bestimmten Orten verbieten, zum Beispiel in Parks, Schulen, Einkaufszentren und Museen. Grund sind Datenschutzbedenken. Die Hauptstadt Oslo hat bereits ein Verbot der Brillen an Schulen beschlossen. Die Woche der offenen Unternehmen geht in die nächste Runde. Aktuell können sich Firmen wieder für die Schaureihen-Aktionswoche kostenlos anmelden. Dabei geht es darum, Schülern ab der 7. Klasse ganz praktische Einblicke zu geben und sie womöglich für eine spätere Ausbildung zu begeistern. Darauf setzt unter anderem die Maschinenbaufirma Patsch in Döbeln. Ausbilderin Mandy Hagemann.
6: Wir haben dafür direkt eine Lehrwerkstatt. Dort werden kleine Elektromotoren gebastelt. Dort kann man eben sich direkt ausprobieren. Man kann Bauteile kennenlernen und kann auch kleinere Arbeiten schon ausprobieren und eben direkt erleben, wie so ein Elektromotor funktioniert.
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7: Auf der A4 Dresden Richtung Görlitz liegt zwischen Bautzen West und Bautzen Ost ein Reifen auf der Autobahn. Und auf der A72 Chemnitz Richtung Leipzig liegen zwischen Hartmannsdorf und Niederfrohna Gegenstände auf der Autobahn. Staus und Blitzer immer melden an unsere kostenfreie Hotline 0800 0815 200. Das Wetter im Freistaat. Wenig Wolken gibt es gerade und vereinzelt kann auch mal Nebel auftauchen. Später bleibt es meist klar und trocken. In der Nacht sinken die Temperaturen auf 10 bis 4 Grad. Morgen startet der Tag stellenweise neblig, danach wird's trocken und richtig freundlich mit Höchstwerten bis 22 Grad.
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1: Auf der A72 Chemnitz Richtung Leipzig liegen zwischen Hartmannsdorf und Niederfrohna Gegenstände auf der Autobahn. Und im Kreis Bautzen ist die Straße zwischen Neukirch und dem Abzweig nach Petersheim nach einem Unfall in beiden Richtungen gesperrt. Staus und Blitzer immer melden an unsere kostenfreie Hotline 0800 0815 200. Das Wetter im Freistaat. Wenig Wolken gibt es gerade und vereinzelt kann auch mal Nebel auftauchen. Später bleibt es meist klar und trocken. In der Nacht sinken die Temperaturen auf 10 bis 4 Grad. Morgen startet der Tag stellenweise neblig, danach wird's trocken und richtig freundlich mit Höchstwerten bis 22 Grad.
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3: Um 0 Uhr, ich bin Dirk Justes. Opfer von sexualisierter und häuslicher Gewalt sollen in Sachsen besser geschützt werden. Der Sozialausschuss hat den Plänen von CDU, SPD, Grünen und Linken für ein neues Gewalthilfegesetz zugestimmt. Isabel Sperlich weiß mehr.
4: Gewaltschutz soll künftig eine Pflichtaufgabe des Freistaats sein. Betroffene sollen so etwa ab 2032 einen Rechtsanspruch auf Schutz und Beratung bekommen. Bis dahin sollen Hilfsangebote besonders auf dem Land wachsen. Auch eine vertrauliche Spurensicherung soll gesetzlich festgeschrieben werden. Anfang November soll der Landtag final über das Gesetz beraten. Im Januar soll es dann in Kraft treten.
3: Der Medizin-Nobelpreis geht an zwei Deutsche. Peter Hegemann und Georg Nagel werden zusammen mit dem US-Forscher Carl Deiseroth ausgezeichnet. Sie haben eine Methode entwickelt, mit der sich Nervenzellen im Gehirn mit Hilfe von Licht gezielt an- und ausschalten lassen. Ihre Forschung soll zum Beispiel möglich machen, Krankheiten wie Blindheit zu heilen. Dazu der Mediziner Christoph Specht bei NTV.
5: Und hier ist es schon gelungen, eine Therapie einzuführen, gentechnisch die Zellen so zu verändern, dass zumindest schemenhaft dann wieder Objekte erkannt werden können. Aber das Ganze stammt ja aus der Neurologie und deswegen ist auch klar, dass in diesem Bereich stark geforscht wird, zum Beispiel Morbus Parkinson besser zu verstehen.
3: Die Spritpreise steigen wieder und lassen die Entlastung durch den Tankrabatt schmelzen. Laut ADAC kostete der Liter Super E10 zuletzt gut 2,13 Euro im Schnitt. Gerade mal 10 Cent weniger als vor dem Tankrabatt. Der senkt die Steuern auf Benzin und Diesel ja um 17 Cent. BND-Chef Jäger sieht in Russland die größte Gefahr für Deutschland. Er sagte bei der Befragung der deutschen Geheimdienstchefs im Bundestag, von keinem anderen Land geht aktuell eine so direkte, umfassende und konkrete Bedrohung gegen Deutschland aus. Weiter sagte er.
6: Die Konfrontation, in der wir mit Russland stehen, hat eine neue, gefährlichere Qualität. Deutschland ist in Gefahr, in einen gewaltsamen Konflikt mit Russland zu geraten. Der Anschlagsversuch von Leipzig ist nur ein Beispiel dafür.
3: Dänemark meldet einen riesigen Datenklau. Hacker haben bei einem Angriff auf das dänische Melderegister Namen, Adressen und Sozialversicherungsnummern von 8,8 Millionen Menschen erbeutet. Deutlich mehr als überhaupt in Dänemark wohnen. Dort sind auch schon verstorbene Menschen registriert. 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
7: Auf der A72 Chemnitz Richtung Leipzig liegen zwischen Hartmannsdorf und Niederfrohna Gegenstände auf der Autobahn. Und im Kreis Bautzen ist die Straße zwischen Neukirch und dem Abzweig nach Petershain nach einem Unfall in beiden Richtungen gesperrt. Staus und Blitzer immer melden an unsere kostenfreie Hotline 0800 0815 200. Das Wetter im Freistaat. Wenig Wolken gibt es gerade und vereinzelt kann auch mal Nebel auftauchen. Später bleibt es meist klar und trocken. In der Nacht sinken die Temperaturen auf 10 bis 4 Grad. Morgen startet der Tag stellenweise neblig, danach wird's trocken und richtig freundlich mit Höchstwerten bis 22 Grad.
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1: Um 0.30 Uhr. Ich bin Dirk Justes. Opfer von sexualisierter und häuslicher Gewalt sollen in Sachsen besser geschützt werden. Der Sozialausschuss hat den Plänen von CDU, SPD, Grünen und Linken für ein neues Gewalthilfegesetz zugestimmt. Isabel Sperlich weiß mehr.
2: Gewaltschutz soll künftig eine Pflichtaufgabe des Freistaats sein. Betroffene sollen so etwa ab 2032 einen Rechtsanspruch auf Schutz und Beratung bekommen. Bis dahin sollen Hilfsangebote besonders auf dem Land wachsen. Auch eine vertrauliche Spurensicherung soll gesetzlich festgeschrieben werden. Anfang November soll der Landtag final über das Gesetz beraten. Im Januar soll es dann in Kraft treten.
1: Der Medizin-Nobelpreis geht an zwei Deutsche. Peter Hegemann und Georg Nagel werden zusammen mit dem US-Forscher Carl Deiseroth ausgezeichnet. Sie haben eine Methode entwickelt, mit der sich Nervenzellen im Gehirn mit Hilfe von Licht gezielt an- und ausschalten lassen. Ihre Forschung soll zum Beispiel möglich machen, Krankheiten wie Blindheit zu heilen. Dazu der Mediziner Christoph Specht bei NTV.
3: Und hier ist es schon gelungen, eine Therapie einzuführen, gentechnisch die Zellen so zu verändern, dass zumindest schemenhaft dann wieder Objekte erkannt werden können. Aber das Ganze stammt ja aus der Neurologie und deswegen ist auch klar, dass in diesem Bereich stark geforscht wird, zum Beispiel Morbus Parkinson besser zu verstehen.
1: Die Spritpreise steigen wieder und lassen die Entlastung durch den Tankrabatt schmelzen. Laut ADAC kostete der Liter Super E10 zuletzt gut 2,13 Euro im Schnitt, gerade mal 10 Cent weniger als vor dem Tankrabatt. Der senkt die Steuern auf Benzin und Diesel ja um 17 Cent. BND-Chef Jäger sieht in Russland die größte Gefahr für Deutschland. Er sagte bei der Befragung der deutschen Geheimdienstchefs im Bundestag, von keinem anderen Land geht aktuell eine so direkte, umfassende und konkrete Bedrohung gegen Deutschland aus. Weiter sagte er.
4: Die Konfrontation, in der wir mit Russland stehen, hat eine neue, gefährlichere Qualität. Deutschland ist in Gefahr, in einen gewaltsamen Konflikt mit Russland zu geraten. Der Anschlagsversuch von Leipzig ist nur ein Beispiel dafür.
1: Dänemark meldet einen riesigen Datenklau. Hacker haben bei einem Angriff auf das dänische Melderegister Namen, Adressen und Sozialversicherungsnummern von 8,8 Millionen Menschen erbeutet. Deutlich mehr als überhaupt in Dänemark wohnen. Dort sind auch schon verstorbene Menschen registriert. 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
5: Im Kreis Bautzen ist die Straße zwischen Neukirch und dem Abzweig nach Petershain nach einem Unfall in beiden Richtungen gesperrt. Staus und Blitzer immer melden an unsere kostenfreie Hotline 0800 0815 200. Das Wetter im Freistaat. Wenig Wolken gibt es heute erstmal, nur am Morgen kann sich kurz Nebel zeigen, danach wird die Sonne rauskommen und es bleibt trocken. Die Höchstwerte landen bei 20 bis 22 Grad. Morgen geht's ähnlich weiter, morgens wieder Nebel, später meist sonnig, mit ein paar Wolken und trocken bei bis zu 22 Grad.
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3: Um 1 Uhr, ich bin Dirk Justus. Das geplante Gewalthilfegesetz in Sachsen hat jetzt eine wichtige Hürde genommen. Der Sozialausschuss hat den Plänen mehrerer Parteien zugestimmt. Gewaltschutz soll Pflichtaufgabe des Freistaats werden. Anfang November berät der Landtag abschließend. Sachsen kommt bei der kommunalen Wärmeplanung voran. Der Freistaat hat die ersten Millionenprojekte für die künftige Wärmeversorgung der Städte und Gemeinden bereits bewilligt. Isabel Sperlich mit einer Zwischenbilanz.
4: Ziel ist es ja, die Kommunen bis spätestens 2045 komplett auf erneuerbare Energien umzustellen. Rund die Hälfte der 418 Kommunen im Freistaat plant bereits daran oder hat ihren Fahrplan fertig. Vor allem die Lausitz geht dabei vergleichsweise zügig voran. In der Region wurden in den letzten Monaten bereits 6 größere Vorhaben bewilligt. Die Stadtwerke Weißwasser zum Beispiel erhalten für eine neue Riesenwärmepumpe fast 13 Millionen Euro.
3: Riesenehre für 2 deutsche Forscher. Peter Hegemann und Georg Nagel werden mit dem Medizin-Nobelpreis ausgezeichnet. Zusammen mit dem US-Forscher Carl Dieseroth. Anne Brauer.
5: Alles begann mit der Neugier von Peter Hegemann, schreibt die Jury. Kurzfassung, der Berliner hat zusammen mit dem Würzburger Georg Nagel ein ganz besonderes Protein auf einer Alge entdeckt, das Zellen lichtempfindlich macht. Ihr US-Kollege hat das dann quasi in einen Schalter umgewandelt, den man mit Licht an- und ausknipsen kann, so dass man ein Nervensignal auslöst. Das hilft, eins der größten Rätsel überhaupt zu lösen, nämlich wie unser Hirn funktioniert und soll es möglich machen, die verschiedensten Krankheiten zu heilen, von Parkinson bis zur Blindheit.
3: Das Förderprogramm für E-Autos hat die Erwartungen weit übertroffen. Das hat Umweltminister Schneider der Bild-Zeitung gesagt. Mehr von

0: Staus und Blitzer immer melden an unsere kostenfreie Hotline 0800 0815 200. Das Wetter im Freistaat. Wenig Wolken gibt es heute erstmal. Nur am Morgen kann sich kurz Nebel zeigen. Danach wird die Sonne rauskommen und es bleibt trocken. Die Höchstwerte landen bei 20 bis 22 Grad. Morgen geht's ähnlich weiter. Morgens wieder Nebel, später meist sonnig, mit ein paar Wolken und trocken bei bis zu 22 Grad.
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3: Um 2 Uhr, ich bin Dirk Justus. Opfer von sexualisierter und häuslicher Gewalt sollen in Sachsen besser geschützt werden. Der Sozialausschuss hat den Plänen von CDU, SPD, Grünen und Linken für ein neues Gewalthilfegesetz zugestimmt. Isabel Sperlich weiß mehr.
4: Gewaltschutz soll künftig eine Pflichtaufgabe des Freistaats sein. Betroffene sollen so etwa ab 2032 einen Rechtsanspruch auf Schutz und Beratung bekommen. Bis dahin sollen Hilfsangebote besonders auf dem Land wachsen. Auch eine vertrauliche Spurensicherung soll gesetzlich festgeschrieben werden. Anfang November soll der Landtag final über das Gesetz beraten. Im Januar soll es dann in Kraft treten.
3: Der Medizin-Nobelpreis geht an zwei Deutsche. Peter Hegemann und Georg Nagel werden zusammen mit dem US-Forscher Carl Deiseroth ausgezeichnet. Sie haben eine Methode entwickelt, mit der sich Nervenzellen im Gehirn mit Hilfe von Licht gezielt an- und ausschalten lassen. Ihre Forschung soll zum Beispiel möglich machen, Krankheiten wie Blindheit zu heilen. Dazu der Mediziner Christoph Specht bei NTV.
5: Und hier ist es schon gelungen, eine Therapie einzuführen, gentechnisch die Zellen so zu verändern, dass zumindest schemenhaft dann wieder Objekte erkannt werden können. Aber das Ganze stammt ja aus der Neurologie und deswegen ist auch klar, dass in diesem Bereich stark geforscht wird, zum Beispiel Morbus Parkinson besser zu verstehen.
3: Die E-Auto-Prämie hat die Erwartungen von Umweltminister Schneider weit übertroffen. Seit Mai haben schon über 100.000 Antragsteller Geld bekommen. Schneider sagte der Bild-Zeitung, jedes zusätzliche Elektroauto mache Deutschland unabhängiger von teuren Ölimporten und internationalen Konflikten. Die Chefs der deutschen Geheimdienste haben bei ihrer Befragung im Bundestag klargemacht, die größte Gefahr für Deutschland geht aktuell von Russland aus. BND-Chef Jäger sagte, Russland führe einen Schattenkrieg gegen uns. Ähnlich sieht es Verfassungsschutzchef Seelen.
6: Russland weitet nachweislich seine hybriden Angriffe gegen Demokratien in Europa aus und Deutschland steht im Fokus. Neben den bekannten Spionagetätigkeiten sehen wir die Bereitschaft zu Sabotage und zu Tötungsoperationen.
3: Die Deutsche Bahn testet jetzt Bodycams mit Ton. Die soll helfen, Täter besser zu überführen. Hintergrund sind fast 1.000 Übergriffe auf Bahnmitarbeiter im ersten Halbjahr. Zunächst werden Mitarbeiter in Baden-Württemberg, Hessen, Rheinland-Pfalz und dem Saarland ausgestattet, später auch bundesweit. 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
7: Im Kreis Bautzen ist die Straße zwischen Neukirch und dem Abzweig nach Petershain nach einem Unfall in beiden Richtungen gesperrt. Staus und Blitzer immer melden an unsere kostenfreie Hotline 0800 0815 200. Das Wetter im Freistaat. Wenig Wolken gibt es heute erstmal, nur am Morgen kann sich kurz Nebel zeigen. Danach wird die Sonne rauskommen und es bleibt trocken. Die Höchstwerte landen bei 20 bis 22 Grad. Morgen geht's ähnlich weiter. Morgens wieder Nebel, später meist sonnig, mit ein paar Wolken und trocken bei bis zu 22 Grad.
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